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1: Im Studio André Glatzel. Schönen guten Morgen. Nach der politischen Sommerpause geht es für die Bundesregierung gleich in die Vollen. Bei einer Klausurtagung heute und morgen wollen Union und SPD die Pläne für die kommenden Monate festzurren. Großes Thema ist dabei die schwächelnde Wirtschaft. Aus der Branche wird vorab gefordert, bei den Reformen Tempo zu machen. Unionsfraktionschef Thorsten Frei sagt:
2: Wir haben ja bereits vor der parlamentarischen Sommerpause viele Gesetzgebungsvorhaben aufgegleist und die müssen jetzt umgesetzt werden. In der Regel mit der Zielsetzung Ende des Jahres. Insofern steht uns ein arbeitsreicher Herbst bevor.
1: Die Ukraine soll mehr militärische Hilfe bekommen. Darauf hat sich die sogenannte Koalition der Willigen, ein Bündnis von Unterstützerländern, verständigt. Mehr von Gisa Weber.
3: Besonders dringend sei mehr Flugabwehr, heißt es in einer gemeinsamen Erklärung. Auch die Sanktionen gegen Russlands Rüstungsindustrie sollen verschärft werden. Und die Ukraine soll vor dem Winter schnell Hilfe für ihren Energiesektor bekommen. Die EU-Kommission hat zuvor außerdem 6 Milliarden Euro an Darlehen für die Ukraine freigegeben. Das Geld ist unter anderem für Munition, Luftabwehr und Radarsysteme.
1: Bei VW werden jetzt nach und nach die Beschäftigten über die Sparpläne des Konzerns informiert. Kritik an möglichen Werksschließungen und einem drohenden Jobabbau kommt unter anderem von Niedersachsens Ministerpräsident Olaf Lies. Er fordert den Konzern auf, gemeinsam Lösungen zu finden. Die Niederlande machen auch beim nächsten Eurovision Song Contest nicht mit. Der Wettbewerb habe durch die Teilnahme Israels seinen neutralen Charakter verloren, so die Verantwortlichen. In diesem Jahr hatten auch Spanien, Irland, Slowenien und Island den ESC boykottiert. Schalke 04 hat sich das Ticket für die zweite Runde im DFB-Pokal gesichert. Der Bundesligist konnte sich gegen den halleschen FC mit 5:2 nach Verlängerung durchsetzen. Mit etwas Glück ist auch Wolfsburg weiter. Der Bundesliga-Absteiger gewann gegen Alt-Glienicke 6:5 nach Elfmeterschießen. Weiter sind außerdem der 1. FC Köln und der Hamburger SV.
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4: Mit KI-Support. Viele Wolken gibt es heute Morgen erstmal. Im Süden kann es dazu vereinzelt regnen und kurz gewittern. Im Lauf des Tages wird es in der Nordosthälfte weiter sonnig und trocken. Von Süden Richtung Mitte kommt aber verbreitet Regen rein. Und ab und zu ist auch ein Gewitter dabei. Später lockert es im Süden wieder auf. Die Höchstwerte liegen bei 17 bis 26 Grad. Morgen oft sonnig und trocken. In der Mitte und im Südosten mehr Wolken und vereinzelt Regen. Maximal bis 28 Grad.

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2: Im Studio Holger Dilk, schönen guten Morgen. Nach der politischen Sommerpause geht es für die Bundesregierung gleich in die Vollen. Bei einer Klausurtagung heute und morgen wollen Union und SPD die Pläne für die kommenden Monate festzurren. Großes Thema ist dabei die schwächelnde Wirtschaft. Aus der Branche wird vorab gefordert, bei den Reformen Tempo zu machen. Unionsbundestagsfraktionschef Thorsten Frei.
3: Wir haben ja bereits vor der parlamentarischen Sommerpause viele Gesetzgebungsvorhaben aufgegleist und die müssen jetzt umgesetzt werden. In der Regel mit der Zielsetzung Ende des Jahres. Insofern steht uns ein arbeitsreicher Herbst bevor.
2: Deutsche Fahnder sind einem internationalen Autoschiebernetzwerk auf der Spur. Die Täter sollen zehntausende Unfallwagen aus den USA nach Europa gebracht, oberflächlich repariert und dann weiterverkauft haben. Die Sicherheitsgefahr ist enorm, sagte uns Alexander Roth von der Europäischen Staatsanwaltschaft in Berlin.
4: Der klassische Fall ist der Airbag, der durch ein zusammengerolltes T-Shirt ersetzt wurde. Oder das Träger oder das gesamte Fahrgestell, die nach einem Unfall gebrochen waren, nicht wieder statisch sauber hergestellt ist, sondern nur notdürftig zusammengebogen wurden.
2: Der Steuer- und Zollschaden liegt bei rund 100 Millionen Euro. Bei Volkswagen werden jetzt nach und nach die Beschäftigten über die Sparpläne des Konzerns informiert. Kritik an möglichen Werksschließungen und einem drohenden Jobabbau kommt unter anderem von Niedersachsens Ministerpräsident Olaf Lies. Er fordert den Konzern auf, gemeinsame Lösungen zu finden. Die USA erhöhen den wirtschaftlichen Druck auf den Iran. US-Finanzminister Bessent kündigte neue Sanktionen gegen rund 60 Firmen und Personen an. Betroffen sind unter anderem Öl, Finanzen und Schifffahrt. Bessent fordert auch andere Länder auf, ihre Wirtschaftsbeziehungen zum Iran abzubrechen. Was sind die neuesten Trends in der Gaming-Welt? Darum dreht sich ab heute Abend alles in Köln. Die Computerspielemesse Gamescom startet mit ihrer Eröffnungsshow. Morgen darf dann zunächst das Fachpublikum rein. Ab Donnerstag ist das Gelände für Besucher geöffnet. 1600 Aussteller sind in diesem Jahr dabei. Schalke 04 ist in die zweite DFB-Pokalrunde eingezogen. Der Bundesliga-Aufsteiger gewann beim Regionalligisten Hallscher FC mit 5:2 nach Verlängerung. Bundesliga-Absteiger Wolfsburg musste gegen Regionalligist Altglienicke ins Elfmeterschießen und setzte sich damit 6:5 durch. Weiter sind außerdem der 1. FC Köln und der Hamburger SV.
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5: Mit KI-Support. Viele Wolken gibt es heute Morgen erstmal. Im Süden kann es dazu vereinzelt regnen und kurz gewittern. Im Lauf des Tages wird es in der Nordosthälfte weiter sonnig und trocken. Von Süden Richtung Mitte kommt aber verbreitet Regen rein. Und ab und zu ist auch ein Gewitter dabei. Später lockert es im Süden wieder auf. Die Höchstwerte liegen bei 17 bis 26 Grad. Morgen oft sonnig und trocken. In der Mitte und im Südosten mehr Wolken und vereinzelt Regen. Maximal bis 28 Grad.

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0: Die Formation, die wir sonst kennen von New York Groove, ja, Hello, ne? Die sagen hier ihren Zweitplatzierten, hätte ich jetzt beinahe gesagt, Tell 'em, ja, das war der Opener der ersten Stunde meiner Sendung.
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0: Dienstag ist heute, Dienstag, der 25.8., Der 25. August 2026, die Sendung Der Morgen mit Gernot. Das ist meine Wenigkeit, der hier montags bis freitags von 6 bis 9 Uhr live zu hören ist und unlive von 3 Uhr in der Nacht bis 6 Uhr ran immer die Wiederholung vom Vortag. Ihr Lieben, meine Stunde, meine Sendestunde beginnt mit Nachrichten, Sport und Wetterbericht, damit ihr informiert in den Tag kommt. In der 20. Sendeminute habe ich einen kleinen Beitrag. Dann um halb die Wetteraussichten und 10 nach halb gucken, weil wir heute Geburtstag hat. Musikalischerseits wie immer der stete Wechsel von deutsch in nicht deutsch gesungenem Liedgut und dazwischen die aktuelle Uhrzeit. 6 Uhr und 9 Minuten haben wir es. 9 Minuten nach 6. Rudolf Rock und die Schocker singen Mein Freund Jack ist zuckerkrank. Ja? Die Nummer, die kennen wir von Bonnie M. oder von Smoke, My Friend Jack. Ne? Und hier die deutsche Cover-Variante. Schönen guten Morgen und wir schlürfen zusammen Kaffee.

0: Hier war ein Gastsänger mit bei, ne? Habt ihr erkannt? Hugo Egon Balder, ne? Hier bei Rudolf Rock und die Schocker, mein Freund Jack ist zuckerkrank. Ja, mit Comedy-Text hätte ich jetzt beinahe gesagt. 6:12 haben wir es, 7:03. Shake and Stevens, brauche ich nicht viel zu sagen. Ja, ich bekenne mich, bin Fan, habe sehr, sehr viele Titel in der Rotation mit drin. Wir hören das alte Haus, ja? The Old Host ist allerdings nicht auf seinen Mist gewachsen, aber er singt das Ding richtig gut nach.
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Der Titel ist eigentlich ein Country-Song gewesen. Vom Jahr 1954. Und Shakin' Stevens hat ihn 1981 als Rockabilly-Variante, wie eben gehört, hervorragend und erfolgreich gesungen. Das alte Haus, The Old Hoe. Es gibt auch noch eine deutsche Cover-Variante vom Bruce Lowe, ne? Das hat der Ding gesungen. War der das? Ich überlege hier gerade scharf. Ja, der war das. Das alte Haus von Rookie Dookie, ne? Peter Kraus hat auch noch eine Cover-Variante gesungen und viele mehr. Wir haben 6 Uhr und 16 Minuten, eine Minute nach Viertel 7. Johanna von Kotschern gibt jetzt die Rache-Variante. War das vor gestern? Gestern, ne? Gestern habe ich doch den gespielt, ne? Gestern war Montag. Gestern habe ich den von Ralf Siegel, ne? Der Peter wird schon richten gespielt. Das Original. Die Mama wird schon richten. Ist nicht das Original, sondern auch eine Coverversion. Und die hören wir jetzt. Das Original ist. Der Papa wird schon richten, ne? Von Peter Alexander. Hier die Racheaktion von Johanna von Kotschern. Die Mama wird's schon richten, ne? Warum ich da ins Stottern komme? Na, weil ich ein Lesbeschmutzer bin. Eigentlich dürfte ich den Titel gar nicht spielen. Der ist ja wieder völlig, also sexistisch gegen die Männerwelt. Ist ja fürchterlich. Wir armen Männer, was wir leiden müssen, was uns die Frauen denunzieren und unterdrücken und alles sowas. Ja, glaubt. Nach dem Hinweis wird das selbst hören. Liebe Sternchen, Hörer Sternchen innen. Nein, nein, nein, nein. So ein Blödsinn gibt es hier nicht. Der Morgen mit Gernot bleibt genderfrei. Auf die Werbeeinspielung der Laut AG hat der Morgen mit Gernot keinen Einfluss. Liebe Radiohörer, danke fürs Einschalten hier in der genderfreien Sendung Der Morgen mit Gernot.

0: Den gibt's nicht mal bei der Plattform mit dem großen Y. Ne? Könnt ihr gerne eingeben. Johanna von Kotschian, die Mama wird's schon richten. Ihr werdet den Titel nicht von ihr finden. Ihr findet den von Peter Alexander. Und wenn ihr tief sucht, findet ihr den noch sogar von Ralf Siegel gesungen. Auch den besitze ich, ne? Der ihn ja geschrieben hat und selbst auch gesungen hat. Ne? Der Peter wird's schon richten, aber diese Version hier, praktisch die Rache, ja, im wahrsten Sinne des Wortes, mit Anführungsstrichen und ein Smiley hinter, von Johanna von Kotschian, die Mama wird schon richten, die werdet ihr bei der großen Plattform nicht finden. Aber hier in der Sendung der Morgen mit Gernot, da hört ihr die hervorragende Variante. Jetzt haben wir es 6:21, 6:21, 7:09. Jetzt hört ihr den Beitrag, den versprochenen, und dann gibt's Jason Donovan Every Day. Auf der Berliner Stadtautobahn hat die Polizei einen Rentner angehalten, der mit seinem Elektrorollstuhl auf dem Standstreifen unterwegs war. Der 74-Jährige gab nach Angaben des Präsidiums vom Mittwoch eine abenteuerliche Erklärung für seinen Ausflug mit dem Vehikel, das eine offizielle Höchstgeschwindigkeit von 10 Stundenkilometern hat, an. Er sei auf dem Weg in einen Baumarkt gewesen, da habe ihn die Sonne geblendet und unversehens habe er sich auf der Autobahn wiederbefunden. Die Beamten wurden allerdings misstrauisch, weil der Mann angetrunken wirkte. Tatsächlich ergab ein Test 1,26 Promille. Den Alkohol brauche ich, um Schwindelgefühle in den Griff zu bekommen, sagte der stark gehbehinderte Rentner der Polizei. Die ließ hingegen keine Milde walten, sondern zeigte ihn wegen Trunkenheit im Straßenverkehr an.
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0: Jason Donovan, every day. Das stimmt, every day, außer Sonnabend und Sonntag nicht. Ansonsten schon, Montag bis Freitag, every day gibt's hier die Sendung. Der Morgen mit Gernot. 6 Uhr und 26 Minuten haben wir's. 4 Minuten vor 6:30. Andrea Berg singt jetzt, das kann kein Zufall sein. Kennt ihr aus dem Englischen von Pietro Lombardi, ja? Call My Name, und hier die deutsche Covervariante mit der guten Andrea Berg.
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0: Andrea Berg, das kann kein Zufall sein, die deutsche Cover-Variante von Piero Lombardi, seinem Titel Call My Name. Genau, 6 Uhr und 30 Minuten haben wir es, das ist der Moment für den Wetterbericht und ein paar Verbrauchertipps und dann gibt es ein schönes Medley von Smokey, ja, Smokey, it's Medley Time hier in meiner Sendung, der Morgen mit Gernot. Aber erst das Wetter.
1: Mit KI-Support. Viele Wolken gibt es heute Morgen erstmal. Im Süden kann es dazu vereinzelt regnen und kurz gewittern. Im Lauf des Tages wird es in der Nordosthälfte weiter sonnig und trocken. Von Süden Richtung Mitte kommt aber verbreitet Regen rein. Und ab und zu ist auch ein Gewitter dabei. Später lockert es im Süden wieder auf. Die Höchstwerte liegen bei 17 bis 26 Grad. Morgen oft sonnig und trocken. In der Mitte und im Südosten mehr Wolken und vereinzelt Regen. Maximal bis 28 Grad.

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Smokey Forever, it's Medley Time. Ja, it's Medley Time, so heißt das tatsächlich, ne? Schöne Nummer zum morgendlichen Wachwerden und vor allen Dingen gute Laune bekommen. 6 Uhr und 35, na, 36 haben wir's. 36, wir gehen immer über die zukunftsträchtige Zeit, na genau. 6 Minuten nach 6:30 in der Zwischenzeit, jetzt gibt's Mary Rose. Leider liebe ich dich immer noch, das ist die deutsche Cover-Variante vom Cher-Song, ja? Believe, mit den gleichen schönen Effekten, die man da so hört, ne? Mit dem Stimmenverzerrer. Ja, und dann gucken wir, wer heute Geburtstag hat. Wir

Schauen wir doch mal, wer am 25. August Geburtstag hat oder hätte. Die britische Sängerin und Songwriterin Amy MacDonald wird heute 39 Jahre alt. Herzlichen Glückwunsch zum Purzeltag. Des Weiteren, wen haben wir hier? Ich gucke. Nee, links wird nicht. Hier. Nicht von linken Politikern hier noch gratulieren zum Geburtstag. Nein, die wollen Brandmauer. Dann kriegen sie auch nichts gratuliert und auch nicht namentlich erwähnt. Pech gehabt. Wer Brandmauer will, kriegt doch Brandmauer. Auch von mir. Claudia Schiffer, deutsches Modell. Nee, Modell nicht. Model heißt das ja. Eigentlich ist es komisch geschrieben, das Wort, ne? M-O-D-E-L würde doch Modell heißen. Ein Modell. Aber es ist ja ein Model. Also so ein... Gut, na okay, da müssen wir später mal drüber reden. 56 Jahre wird sie alt. Herzlichen Glückwunsch zum Purzeltag. Des Weiteren Billy Ray Cyrus, ja, der US-amerikanische Country-Sänger und Schauspieler wird heute 65 Jahre alt. Herzlichen Glückwunsch zum Purzeltag. Der deutsche Regisseur und Produzent Sönke Wortmann wird heute 67 Jahre alt. Wen haben wir noch? Elvis Costello. Der britische Musiker wird heute 72 Jahre alt. Herzlichen Glückwunsch auch für ihn zum Purzeltag. Und hier sind ja so viele. Mein lieber Mann, heute ist eine Menge. Ja, eine Menge los. Wen haben wir denn hier noch? Guck einer an. Gene Connery. Ja, der hätte heute auch Geburtstag gehabt. Noch hat er viel mehr. Verstarb aber im Alter von 90 Jahren 2020. Wen gibt's noch? Lou van Burg, der niederländisch-deutsche Showmaster und Entertainer. Der hat auch heute Geburtstag oder hätte 1917 geboren. Noch wen? Eine ganz wichtige Person. Also die wichtigste Person überhaupt, die ich heute erwähnen muss. Ein deutscher Politiker steht hier. 1912 geboren und verstarb 1994 im Alter von 81 Jahren. Der Wessi, der den Osten regiert hat und damit kläglich gescheitert ist. Das ist normal. Wessis können das nicht. Ha! Erich Honecker, ja, Fetenete, ich sag's euch, der hat heute oder hätte heute Geburtstag gehabt, müssen wir ja heute erstmal einen sozialistischen Sekt drauf trinken, oder? singend hören wir das Geburtstagskind von der Formation Kiss, die kennen wir alle, ne? Kiss, Gene Simmons, der hat heute auch Geburtstag und den lassen wir jetzt singen. 1949 geboren, wird heute 77 Jahre alt. Der bekannte Song I Was Made for Loving You, den wir als durchaus alle kennen.

1978 kam er raus und ist bis ins Jahr 79 ein riesen Erfolgssong gewesen von der Formation Kiss. Und Gene Simmons, heute Geburtstagskind des Tages, zu Ehren habe ich den Titel gespielt, ihr Lieben. Aber, muss mal zur Ehrenrettung sagen von dieser Hardrock-Formation und Band. Das ist eher ein weichgespülter Titel von denen gewesen. Das war nicht ihr Aushängeschild, obwohl es ihr größter Erfolg war, ne? Aber mit Disco-Rhythmen und so, da hatten die nicht viel am Hut und haben sie bis heute nicht, ne? Sie sind eine Hardrock-Band, ne?

Ines Adler, ich schleich mich in dein Herz. Für unsere Schlagerfans genau das Richtige um 6.53 Uhr. 7 Minuten trennen uns noch von der 7-Uhr-Marke. Wir hören gleich eine schöne ruhige Nummer und ich denke mal auch die bekannteste Nummer von der Formation Slick. Ja, Slick heißt die S-L-I-K, Forever and Ever. Nein, falsch. Forever and Ever, so ist richtig. Hören wir gleich. Und was wollte ich noch sagen? Ja, komm, ich muss euch noch einen erzählen. Komm.

0: Hey, das ist doch gut. Komm, einen kriegen wir noch hin. Warte mal, das hier erstmal weglöschen. Das hier auch. So, jetzt können wir. Jetzt geht's los. Pass auf. Ihr wisst ja, ich lese ja immer nebenbei so die tagespolitischen und aktuellen Schlagzeilen. Und was sehe ich da? Im Sommerinterview hat die zukünftige Bundeskanzlerin Frau Dr. Alice Elisabeth Weidel tatsächlich die derzeitige Bundesregierung als Flachzangen bezeichnet. Ja, das ist salopp umgangssprachlich. Ich kenne das schon, da war ich noch ein kleiner Bengel gewesen von 5 Jahren. Da hat meine Mutter schon zu mir gesagt, hey du Flachzange, was machst du da wieder? Ja, das kenne ich schon seit, weiß ich nicht, 55 Jahre und länger. Aber ich finde das gut, diese Bezeichnung ist passend. Jetzt kommt's. Jetzt hat diese komische, naja, T-Online, ja, diese Medienzeitung, ein riesen Pamphlet daraus gemacht und tatsächlich erklärt, was eine Flachzange ist. Ohne Quatsch, jetzt wirklich. Die haben dieses Arbeitsmaterial, ja, dieses Werkzeug von innen nach außen komplett beschrieben. Ja, sehr schön, sehr interessant. Und haben dann auch festgestellt, dass das durchaus auch eine Beleidigung sein kann. Aha. T-Online ist so bekloppt in der Birne, ich sag's euch. Das Bild von Frau Doktor und dahinter haben sie eine Flachzange, eine angebliche, abgebildet. Nur mit dem Unterschied, wer genau hinguckt, das ist eine Spitzzange, keine Flachzange. Sind das Idioten. Die sind zu dämlich, eine Flachzange abzubilden, zu fotografieren. So bekloppt ist T-Online. Aber es ist doch kein Wunder, ihr wisst ja. T-Online, ja, Tochtergesellschaft von der großen Deutschen Telekom und 51% hält der Staat. Logisch, ganz klar. Wessen Fahne ich schwinge, dessen Lieder ich singe. Sind die bekloppt? Müsst ihr euch mal angucken, ja? Die Frau Doktor zu sehen mit einem schönen Bild und im Hintergrund ist eine Spitzzange zu sehen und sie beschreiben eine Flachzange. T-Online, ihr seid so bekloppt in der Birne. Und warum habe ich recht, sage ich euch. Weil ich Elektriker gelernt habe und mit solchen Zangen tagtäglich arbeite. Ihr seid so bekloppt. Nicht mal den Unterschied zwischen einer Spitz- und einer Flachzange könnt ihr. Und dann wollt ihr den Begriff von der Flachzange erklären. Und das, was ihr da beschrieben habt, mit den Riffeln, ist auch falsch. Eine Flachzange hat in der Mitte keine, sie ist flach. Deswegen heißt sie Flachzange. Die hat gar keine Riffel, die ist nicht zum Festhalten von Sachen. Mann, sind die dämlich. T-Online, der blödeste Verein mit dem Spiegel zusammen. 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
2: Im Studio Holger Dilk. Schönen guten Morgen. Die politische Sommerpause ist vorbei und die Bundesregierung steht direkt unter Druck. Bei einer Kabinettsklausur heute und morgen will Kanzler Merz die Wirtschaft in den Fokus nehmen. Bei dem Treffen geht es auch um Teambuilding und Zusammenhalt. Union und SPD liegen ja bei einigen Themen schon mal über Kreuz. Regierungssprecher Sebastian Hille.
3: Das Teamkabinett, das ist schon eng beieinander, aber es schadet nie, eng beieinander zu bleiben und auch jenseits der Themen gut miteinander auszukommen. Und dafür ist es wichtig, dass man auch Zeiten hat, in denen man mal ein bisschen abseits der Themen am Abend miteinander ins Gespräch kommen kann.
2: Bei Volkswagen starten die Betriebsversammlungen, bei denen die Konzernspitze über die Zukunft der Werke und der Belegschaft Auskunft geben will. Von Werksschließungen und einem noch stärkeren Stellenabbau als bislang vereinbart, hält Niedersachsens Ministerpräsident Olaf Lies nichts. Er sagte nach einem Besuch im Werk Hannover:
4: Ich setze auch jetzt darauf, dass wir gemeinsame Lösungen finden mit und für die Kolleginnen und Kollegen an den Volkswagen-Standorten, dass wir zu Lösungen kommen, die Perspektiven für die Kolleginnen und Kollegen öffnen, die sicherstellen, dass Automobilproduktion in Niedersachsen, in Deutschland möglich ist, aber nicht im Gegeneinander, sondern im Miteinander.
2: Ein internationales Autoschiebernetzwerk beschäftigt europaweit die Behörden. Betrüger sollen Zehntausende Unfallwagen aus den USA importiert, oberflächlich repariert und dann weiterverkauft haben, sagte uns die Europäische Staatsanwaltschaft in Berlin. Der Zoll- und Steuerschaden wird auf rund 100 Millionen Euro geschätzt. In Köln schlagen ab heute Abend wieder die Herzen der Computerspielfans höher. Die Gamescom startet mit ihrer Öffnungsshow. Richtig los geht es für das breite Publikum übermorgen. Rund 1600 Aussteller präsentieren die neuesten Spiele und Trends. Bis zu 350.000 Besucher werden erwartet. Der VfL Wolfsburg hat die zweite Runde im DFB-Pokal erreicht. Der Bundesliga-Absteiger konnte sich gegen Regionalligist Altklinike allerdings erst im Elfmeterschießen mit 6:5 durchsetzen. Außerdem weiter sind der HSV, Schalke 04 und der 1. FC Köln.
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5: Mit KI-Support. Wolkig und ab und zu nass ist es heute Morgen. Dazu kann es im Süden auch mal kurz gewittern. Später bleibt es im Süden oft bei Regen, während es sonst häufiger sonnig und trocken wird. Vereinzelt gibt es auch mal Nebel. Die Höchstwerte liegen bei 17 bis 30 Grad. Morgen geht's gemischt weiter mit Sonne und Wolken und vereinzelt Regen, maximal bis 28 Grad.

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0: Ich mag den King of Rock'n'Roll schon seit meiner Jugendzeit. Ja, der King of Rock'n'Roll, Mr. Elvis Presley, Don't Be Cruel, war der Opener der zweiten Stunde meiner Sendung.
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0: Dienstag, der 25. August 2026. Ihr hört die Sendung Der Morgen mit Gernot hier in der zweiten Stunde. Live immer montags bis freitags von 6 bis 9 und unlive von 3 Uhr in der Nacht bis 6 Uhr ran. Immer die Wiederholung vom Vortag. Zur vollen Stunde werde mit Nachrichten, Sport und Wetterbericht beglückt. Zum Anfang immer, dann in der 20. Sendeminute ein kleiner Beitrag. Um halb die Wetteraussichten und 10 nach halb gucken wir, wer heute Purzeltag hat. Musikalischerseits der Fairnessfilter, seid ihr gewohnt bei mir in der Sendung, gibt es immer einen deutschsprachig gesungenen, gefolgt von einem nicht deutschsprachig gesungenen Titel. Das immer im Wechsel und dazwischen die aktuelle Uhrzeit. Und wenn ihr ganz, ganz lieb seid, kriegt ihr noch einen dämlichen Spruch dazu. Den braucht ihr nicht bezahlen. Der ist völlig kostenlos und gratis und manchmal sogar völlig umsonst. Nach dem King of Rock'n'Roll, Mr. Elvis Presley, Don't Be Cruel, gibt's erstmal die Uhrzeit. 7 Uhr und 7 Minuten, 7 Minuten nach 7. Und jetzt was Deutsches. Udo Jürgens besingt den Regen in Rhodos. Ja, Rhodos im Regen. Schön, dass ihr da seid, ihr Lieben. Moin, moin und Prost Kaffee. Ach nee, Tee? Nicht? Heiße Milch? Nee? Glas heißes Wasser und eine Backpfeife? Ja, fein.

0: Rodders im Regen mit dem unvergessenen Udo Jürgens. 7 Uhr und na gleich 11 Minuten, ja, 4 Minuten vor 7:45 haben wir's. George Michael und seine Formation Wham singt jetzt Wake Me Up Before You Go Go. Na bitteschön.
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0: George Michael mit einem flotten Nummer am frühen Morgen. Wake me up before you go, go. Was so viel heißt, weck mich auf, bevor du gehst. Ja, ja, ja. Das sagt doch das Paar, die sich abends getroffen haben für einen One-Night-Stand, ne? Gernot, die Sendung bleibt jugendfrei. Keine weiteren Ausführungen in dieser Richtung. Ansonsten ist das nämlich wieder ein Beitrag unter...
1: Muss ich denn jedes Mal, wenn ich sauge oder saugblase, den Schlauchstecker in die Schlauchnuss schieben?
2: Wie Sie wünschen, Gnädefrau.
0: Und das ist nicht korrekt in einer morgendlichen Sendung, wo Kinder zuhören. Wir haben 7:15, Viertel acht genannt oder Viertel nach sieben. Wir zwei fahren irgendwo hin. Der gute Peter Rubin, der besingt jetzt diesen hervorragenden Evergreen. In wenigen Sekunden geht's los.
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0: Peter Robin, wir zwei fahren irgendwo hin. So ein richtig kleiner Mitschunkler hier am frühen Morgen. Und schmunzeln zu sich kriegen, weil man denkt, Gernot, du hast so die Dinger bloß wieder alle ausgekramt. Mann. Das hat ja meine Oma schon gehört. Richtig. Aber die Jugendlichen, die kennen die Musik gar nicht mehr. Stellenweise hören sie hier rein und sagen, boah, ich hab den noch gar nicht gefunden, auf welchem Platz ist denn der in den Charts?
1: Dieser Typ mit seiner Moderation macht mich noch völlig wahnsinnig.
0: 7:20 haben wir es in der Zwischenzeit. 8:10. Jetzt gibt's den Beitrag, den versprochenen. Und dann singt Madonna Open Your Heart. Erst der Beitrag.
2: Falsche Führerscheine haben 3 albanische Parlamentarier in den Knast gebracht. Mit einem Fahrer waren die 3 privat nach Deutschland gekommen, um Gebrauchtwagen zu kaufen. Mit ihrer Kolonne von 4 Autos fielen sie auf der Autobahn München-Salzburg allerdings einer Polizeistreife auf. Zu Recht. Ihre Führerscheine waren total gefälscht. Die 3 Abgeordneten des Bundesparlaments beriefen sich zwar auf ihre Immunität, die gilt aber nur in Albanien.
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0: Madonna mit Open Your Heart um 7 Uhr und 25 Minuten, 5 Minuten vor 7:30. Hammer. In der Zwischenzeit, ihr hört die Sendung Der Morgen mit Gernot. Das ist der gut gelaunte Kerl hier hinter den beiden Mikrofonen, der sehr amüsiert wie Bolle auf dem Milchwagen für euch dufte Mucke zu spielen. Und das montags bis freitags von 6 bis 9 Uhr live und unlive von 3 Uhr in der Nacht bis 6 Uhr ran. Immer die Wiederholung vom Vortag. Jetzt gibt's den Altmeister des deutschen Schlagers und Komponist für viele, viele, viele seiner Mitstreiter. Genau, die Rede ist von Gigi Anderson. Am weißen Strand von Sant'Angelo hören wir. Auf ihm und seine Freunde in der gleichen Branche gehen mit Sicherheit mehr wie 3000 Titel. Ja, nicht er selber hat sie gesungen, sondern auch für viele, viele seiner Mitstreiter. Hier ein kleiner Auszug, nämlich ein Titel aus seinem mehr wie 3000 großen Repertoire.
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0: Gigi Anderson, Meister im deutschen Schlagergeschäft am weißen Strand von San Angelo, hier um 7:30 Uhr, ganz genau halb acht, Halbzeit meiner kompletten Sendung, der Morgen mit Gernot und auch Halbzeit der zweiten Stunde. Wir hören jetzt das Wetter und eventuell ein paar Verbrauchertipps und dann gibt es eine schöne Nummer aus den 80ern mit London Beat und I've Been Thinking About You, freue ich mich drauf, aber erst das Wetter.
1: Mit KI-Support. Wolkig und ab und zu nass ist es heute Morgen. Dazu kann es im Süden auch mal kurz gewittern. Später bleibt es im Süden oft bei Regen, während es sonst häufiger sonnig und trocken wird. Vereinzelt gibt es auch mal Nebel. Die Höchstwerte liegen bei 17 bis 30 Grad. Morgen geht's gemischt weiter mit Sonne und Wolken und vereinzelt Regen, maximal bis 28 Grad.

0: I've been thinking about you mit London Beach hier in meiner Sendung. Der Morgen mit Gernot. 7 Uhr und 36 Minuten haben wir. 6 Minuten nach 7:30. Ihr Lieben, ihr wisst, ich lese. Das ist das Einzige, was ich dann doch noch so ein bisschen kann. Und nicht falsch verstehen. Also, ich finde das aber ein bisschen sarkastisch, was ich so von mir gebe und mit Absicht. Jetzt hat man eine dritte Drohne gefunden, ja? Flugplatz Leipzig, erinnert euch, ne? Drohne gefunden da und der Busfahrer hat das Ding mit der Hand festgehalten und zunichte gemacht und sowas alles, wisst ihr ja, ne? Und dann die zweite und die dritte. Jetzt hat man die dritte gefunden mit 50 Gramm Sprengstoff. Mal zur Einordnung, ne? So ein Polenböller, die Bösen, also, die haben ungefähr ein Gramm drinne. Macht schon ganz schön Rums, ne? Und 50 Gramm TNT würden schon ein Riesenloch in so ein Flugzeug reinhauen. Das ist richtig. Zumindest nicht flugbereit machen. Davon kann man ausgehen, ne? Aber, ihr Lieben, nachdenken, weiter nachdenken. Die Schuld wird ja immer zu den Russen geschoben. Und ihr bildet euch ein, dass dann das wirklich der sogenannte damalige KGB wäre oder ein Anschlag von den Russen. Die würden so blöde Dinger basteln, die dreimal nicht funktionieren? Hallo, wie naiv denkt denn eigentlich der NDR und der WDR? Wieder mal der öffentlich-rechtliche Rundfunk. Die verbreiten so einen Schmutz und Dreck. Niemals kam das von Russland, die Nummer. Werden wir demnächst in den nächsten Wochen oder Monaten auch aufgedeckt finden. Aber ein Wort der Entschuldigung an den russischen Staat, den werdet ihr dann nicht finden beim NDR und WDR. Aber erstmal behaupten, so ein Schwachsinn. Einfach mal nachdenken. Die Russen sind nicht zu blöde. Drei Drohnen, die fehlschlagen, ja, zu basteln. Niemals. Eine, okay, kann mal vorkommen. Vielleicht die zweite, zu blöde zum Treffen. Aber doch nicht drei. Dreimal blöd seid ihr, NDR und WDR. Dreimal blöd. André Jungs, Küsse der Nacht. Nachdenken. Nachdenken ist angesagt.
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Heute sind so viele, heute muss ich mal ein bisschen beeilen mich. Ja? Claudia Schiffer, das deutsche Model. Am 25. August hat sie Geburtstag. Heute ist er, genau, 1970 geboren und sie wird 56 Jahre alt. Herzlichen Glückwunsch dafür. Billy Ray Cyrus, den hören wir gleich. US-amerikanischer Country-Sänger und Schauspieler, wird heute 65 Jahre alt. Herzlichen Glückwunsch. Sönke Wortmann, deutscher Regisseur und Produzent, wird 67 Jahre alt heute. Tim Burton, der US-amerikanische Filmregisseur, wird 68 Jahre alt. 72 Jahre alt wird Elvis Costello, der britische Musiker. Des Weiteren, wen haben wir hier noch? Gene Simmons, ja, Frontmann der Formation Kiss, Arrows Made for Loving You. Ihr kennt den, habe ich vorige Stunde gespielt. 77 Jahre wird er heute alt. Herzlichen Glückwunsch zum Purzeltag. Wen haben wir noch auf der Pfanne? Dingens, wer ist denn Dingens? Hier, der britische Schauspieler Peter Gilmore wird 81 Jahre alt. Gene Connery, der schottische Schauspieler, Filmproduzent und Oscar-Preisträger, hätte heute auch Geburtstag gehabt, 1930 geboren. 90 Jahre ist er geworden und 2020 von uns gegangen. US-amerikanischer Komponist und Dirigent Leonard Bernstein, 1918 geboren. Hätte heute auch Geburtstag gehabt. Lou van Burg, der niederländische deutsche Showmaster und Entertainer, 1917 geboren. Haben wir noch wen? Na klar, Mensch, Fetenete hätte heute auch Geburtstag gehabt. Erich Honecker, ja, wir haben wieder 30 Kartoffeln mehr geerntet. Nee, im Namen unserer sozialistischen Einheitspartei Deutschland. Nee, aber so ähnlich klang es. 1912 geboren, verstarb 1994 im Alter von 81 Jahren. Unserem Genossen und ersten Generalsekretär, der und so ein Krimskram, was der alles für einen riesen Titel hatte, ich krieg den gar nicht mehr zusammen, das ist schon zu lange her, ja? Ja, Fetenete, wenn du wüsstest, wen wir jetzt als Ablösung hätten. Warte mal, Moment, ich muss einen raushauen. Sarkasmus, Start. Lieber Erich Honecker, wie den Typen zwischen Februar und April, den wir jetzt an der Macht haben. Sarkasmus, Ende. Erich, komm, wir buddeln dich wieder aus. Billy Ray Cyrus singt Achy Breaky Heart. Nee, du, Zeiten gibst.

Geburtstagskind Billy Ray Cyrus und Achy Breaky Heart hier in meiner Sendung Der Morgen mit Gernot. 7:48 haben wir es. Warte, ich muss noch einen nachsetzen. Fetnete hat ja Geburtstag, ja, heute, ja. Hätte Geburtstag gehabt, ja, Erich Honecker. Erich, wenn du mir zuhörst, da oben im siebten Himmel, wo du da gerade so schwebst, ne? Pass auf. Du siehst ja selber, wir haben hier eine würdige Nachfolgerin gefunden, ja? Eine weibliche Erich Honecker. Ja. Reichi Schreck oder so heißt sie da. Guck mal. Die spricht schneller, wie sie denken kann, ne? Aber sie ist eine würdige Nachfolgerin.

0: Naja, da kommst du hin, ins Stasi-Gefängnis. Erst nach Hohenschönhausen und dann nach Bautzen. Was?
1: Erich, guck mal, ich hab hier ein Winkelement in der Hand. Guck, siehst du? Und winke ganz doll. Erich, mein Freund, mein bester, mein allerbester Freund.
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Schöne Nummer aus der neuen deutschen Wellezeit aus dem Jahr 1982. Fehlfarben. Ein Jahr, so heißt der Titel. Klammer auf, Klammer zu. Es geht voran. 7:54 haben wir es gleich. 6:08. Die zweite Stunde haben wir auch geschafft. Wir werden sie jetzt beenden mit einer richtig tollen Ballade. Ja? Im Original geht die noch viel, viel länger. Hier ist die Radiofassung etwas gekürzt. Die Rede ist von The Power of Love. Ich denke, damit hat Jennifer Rush durchaus einen ihrer bekanntesten Titel gesungen. Den hören wir uns jetzt an. Bis ran an die Nachrichten, Sport und Wetterbericht in kompakter Variante. Und dann würde ich mich freuen, wenn wir uns zur dritten und letzten Stunde auch weiter hören können. Ja? Sagt Bescheid, wenn ihr nicht zufrieden seid mit meiner Sendung, gerne

0: Kritik unter 0170 18 16 616. Telefonate bitte gerne ab 9 Uhr, ja, wenn die Live-Sendung zu Ende ist. Ansonsten für SMS und WhatsApp bin ich immer aufgeschlossen, auch zum Verteilen in unsere Gruppe, wenn ihr da irgendwo mitmachen möchtet. Jennifer Rush on the Power of Love. Musik fürs Herz hier in der Sendung Der Morgen mit Gernot. Bis gleich.
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0: die Zeit. Es ist 8 Uhr. 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
2: Im Studio Holger Dilk. Schönen guten Morgen. Nach dem gescheiterten Anschlag auf den Leipziger Flughafen haben Ermittler offenbar eine dritte Sprengstoffdrohne gefunden. Das berichtet unter anderem die Süddeutsche Zeitung. Mehr von Tim Pritztrup.
3: Die Drohne wurde demnach schon vor anderthalb Wochen auf einem Feld in der Nähe des Flughafens entdeckt. Der Anschlag sollte wohl noch größer ausfallen, als bisher bekannt war. Vor 3 Wochen war eine Sprengstoffdrohne in der Nähe von ukrainischen Transportflugzeugen voller Munition sichergestellt worden. Eine weitere prallte wohl mit einer DHL-Frachtmaschine zusammen und wurde dabei zerstört. Sicherheitskreise gehen davon aus, dass russische Geheimdienste dahinter stecken.
2: Nach der Sommerpause steht für Schwarz-Rot jede Menge Arbeit an. Bei der Kabinettsklausur auf Schloss Neu-Hardenberg in Brandenburg will die Koalition die Pläne für die kommenden Monate festzurren. Fabian Hoffmann.
4: Ein großes Thema ist auch die Wirtschaftskrise. Zehntausende Industriearbeitsplätze sind weg, bei KI und Co. hinkt Deutschland hinterher. Kanzleramtsministerin Wagen spricht von großem Handlungsbedarf, etwa bei Energiekosten und Arbeitszeiten. Mehrere Wirtschaftsvertreter sind auch eingeladen, um sich mit der Regierung auszutauschen. Dazu kommt der Koalitionsstreit ums Klima. Die SPD will Hitzeschutz ins Grundgesetz schreiben. Für die Union ist das Aktionismus.
2: Beim Sparkurs bei Volkswagen zieht der Betriebsrat klare rote Linien. Betriebsratschefin Carvalho schließt betriebsbedingte Kündigungen und Werksschließungen aus. VW-Chef Blume hatte zuletzt einen Abbau von zusätzlichen 50.000 Stellen weltweit ins Gespräch gebracht. AOK-Chefin Reimann ist gegen die Abnehmspritze als Kassenleistung. In den Funke-Zeitungen warnt sie vor Kosten von bis zu 45 Milliarden Euro pro Jahr, wenn jeder mit einem BMI von über 30 damit behandelt wird. Zuletzt gab es Forderungen, die Kosten für die Spritze bei schwerer Adipositas zu übernehmen. Schalke 04 ist in die zweite DFB-Pokalrunde eingezogen. Der Bundesliga-Aufsteiger gewann beim Regionalligisten Halscher FC mit 5:2 nach Verlängerung. Bundesliga-Absteiger Wolfsburg musste gegen Regionalligist Altglienicke ins Elfmeterschießen und setzte sich damit 6:5 durch. Weiter sind außerdem der 1. FC Köln und der Hamburger SV.
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5: Mit KI-Support. Wolkig und ab und zu nass ist es heute Morgen. Dazu kann es im Süden auch mal kurz gewittern. Später bleibt es im Süden oft bei Regen, während es sonst häufiger sonnig und trocken wird. Vereinzelt gibt es auch mal Nebel. Die Höchstwerte liegen bei 17 bis 30 Grad. Morgen geht's gemischt weiter mit Sonne und Wolken und vereinzelt Regen, maximal bis 28 Grad.

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0: The Seekers und Georgie Girl war der Opener der dritten Stunde meiner Sendung
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0: Dienstag, der 25. August 2026. Ihr hört die Sendung Der Morgen mit Gernot. Jetzt in der dritten Stunde. Die gibt's immer live montags bis freitags von 6 bis 9 Uhr und unlive von 3 Uhr in der Nacht bis 6 Uhr. Immer die Wiederholung vom Vortag. Die Stunde ist strukturiert, zum Anfang selbstverständlich zur vollen Stunde mit Nachrichten, Sport und Wetterbericht in kompakter Variante. In der 20. Sendeminute gibt es einen kleinen Beitrag um halb dann. Den Wetterbericht ausführlich mit meiner Wenigkeit und den Daten vom Wetterfrosch Berlin-Tegel-Station. Ja, da sitzt der nämlich, der Wetterfrosch, und der heißt Kurt. Ja, die Sendung Der Morgen mit Gernot hat einen eigenen Wetterfrosch. Ja, mal sehen, was er nachher so zurechtquakt, ne? Und 10 nach halb gucken wir, wer heute Geburtstag hat. Musikalischerseits, wie immer, seid ihr ja gewohnt, gibt's den steten Wechsel von deutsch und nicht deutsch gesungenem Liedgut. Dazwischen die aktuelle Uhrzeit. Und dann ist der Drop so gut wie gelutscht. Und nur wenn ihr artig seid, dann kriegt ihr noch einen dämlichen Spruch dazu. Und ihr seid ja immer artig, oder? So, ihr Lieben, dann erstmal die Uhrzeit, 8 Uhr und na gleich 8 Minuten, ein paar Sekündchen fehlen noch, dann ist es 8 Minuten nach 8. Wir hören jetzt Las Vegas, Jung und Verliebt, weil wir ja davor die Seekers in Englisch hörten. Ich stelle mich nochmal vor und dann singt der Lars.
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Dion and the Belmonts haben das Ding in Englisch gesungen. A Teenager in Love heißt er da und hier in der deutschen Fassung. Oder einer der vielen deutschen Fassungen, da hätte ich beinahe gesagt, Las Vegas, ne? Jung und verliebt. Wir haben es 8 Uhr und 11 Minuten, 4 Minuten vor Viertel 9. Sandra singt Hi, Hi, Hi. Okay. Wo? Angst. Ach, Gernot, der war doof. Die.

0: Schöne Mucke mit Sandra. Hi, hi, hi. 8 Uhr und 15 Minuten. Ganz genau, 8:45 haben wir es jetzt oder 8:15 genannt. Ihr Lieben, von Amanda Lear kennt der ein oder andere mit Sicherheit den Titel noch The Lady in Black. Ja, da gibt es eine deutsche Cover-Variante von, die nennt sich Disco Lady und wird von Herrn Knigge gesungen. Ja, tatsächlich. Rolf Peter Knigge, bürgerlich, wir kennen ihn besser unter Tanze Samba mit mir, Tony Holiday. Disco Lady, hier die deutsche Fassung von Amanda Lears Song. Gleich in wenigen Sekunden.
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0: Tony Holiday, Disco Lady, schöne mit Tanz und Wip-Musik. Das üben wir nochmal, Gerlot. Siehst du, das hast du davon, wenn du morgens in deine Tasse immer Bier drin machst anstatt Kaffee. Was? Das ist doch warm hier. Ja, dann wart, Grog, red dich nicht raus, ist egal. Du säufst doch, denn so viel Quatsch, wie du erzählst, geht doch nur im Suff. Nein, morgens Kaffee, ist versprochen. Wir haben es 8 Uhr und 20 Minuten, 10 Minuten vor 8:30. Jetzt gibt's den Beitrag, den versprochenen, und dann gibt's Labouche, Entschuldigung, wir müssen ja das E da weglassen. Mann, die mit ihren Künstlernamen immer. Labouche, be my lover. Na bitte. Ein 88 Jahre alter Mann wollte sich bei einem Hotelbrand in Kanada partout nicht retten lassen. Kaum aus den Flammen befreit, rannte er wieder in das brennende Gebäude. Der Grund? Er wollte seine dritten Zähne retten. Das Feuer brach in dem Trans-Canada-Hotel im Norden der Provinz Ontario aus. Paul Pepin trat die Hotelzimmertür des 88-jährigen Darius St. Dennis ein und wollte den Mann retten. Der aber wollte nicht weg. St. Dennis habe ihm 6 oder 8 Boxhiebe verpasst, bevor er den alten Mann aus dem Gebäude bringen konnte. Seine dritten Zähne wollte St. Dennis nicht den Flammen überlassen und stürmte wieder hinein. Erneut wurde er von einem Retter herausgezogen. Seine dritten Zähne verschmorten jedoch im Feuer.
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0: aus dem Jahr 1995, Labusch und Be My Lover. Während ich den Titel jetzt eben so hörte, habe ich überlegt, ob ich das auch hinkriegen könnte. Also den Text mitzumerken, den die da gesungen hat, der war schon sehr anstrengend und so vielseitig. Gerdot, du bist zynisch und böse, gemein, übelriechend und verblödet. Ja, alles in dieser Reihenfolge, genau. Jetzt gibt's was für unsere Line Dance Country und Western Freunde. Und zwar von der Formation Truckstop, ein Tag wie ein Freund und das Ganze um 8 Uhr und 26 Minuten. 4 Minuten trennen uns noch vom Wetterbericht. Vor der 8:30 Marke.
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0: Country Music aus deutschem Lande hier in der Sendung Der Morgen mit Gernot. Truckstop, ein Tag wie ein Freund. Schöne Nummer und das Ganze hier um 8 Uhr und na, 30 Minuten, ganz genau halb neun. Ihr Lieben, gleich haben wir ein paar Verbrauchertipps und dann gibt's Supertramp, The Logical Song. Zuvor gucken wir mal auf die Daten vom Wetterfrosch Kurt aus Berlin-Tegel. Die Daten, und zwar, in alphabetischer Reihenfolge gibt er mir die immer, die 16 Landeshauptstädte der 16 Bundesländer. Sieht richtig lustig aus. Außer in München, ja? Jeder kriegt das Wetter, was er verdient hat. Was? Naja, wir haben dort grünen Bürgermeister. Also müssen sie auch alles kriegen, was wichtig ist für die Pflanzenwelt. Gernot. Wetter sollst du ansagen. Ja, mach ich ja. Jetzt geht's los. Pass auf. Berlin 15 Grad und sonnig. Bremen 14 Grad sonnig. In Dresden 14 Grad sonnig. In Düsseldorf 14 Grad bewölkt. Erfurt meldet 12 Grad und wechselnd bewölkt. In Hamburg pure Sonne bei 14 Grad. In Hannover 12 Grad und sonnig. Kiel 14 Grad, ebenfalls dort sonnig. Auch sonnig ist es in der Landeshauptstadt von Sachsen-Anhalt. Magdeburg meldet 13 Grad und Sonne pur. Mainz 17 Grad, stark bewölkt. Hier kommt jetzt die Ausnahme, Achtung. München 15 Grad, wechselhaft mit Schauern. Siehste? Ja, die Grünen brauchen viel Regen, damit sie noch wachsen können, ne? Gernot, das gehört nicht zum Wetter. Potsdam 14 Grad sonnig, Saarbrücken 15 Grad und Regen, in Schwerin 15 Grad sonnig, Stuttgart 16 Grad Regen, Wiesbaden 17 Grad stark bewölkt. Das Wetter bzw. die Aussichten wie folgt. Und zwar heute ist das Wetter in Deutschland recht wechselhaft. Im Norden und Nordosten gibt es viel Sonne, während es im Süden und Südwesten häufiger Schauer und teils Gewitter gibt. Die Höchstwerte liegen grob zwischen 18 und 26 Grad. Danke, lieber Kurt. Wir hören uns dann morgen, beziehungsweise ich lese deine Daten dann morgen wieder gerne vor. Nun, wie alles vorher angekündigt.
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0: Supertramp. Ja, der bekannteste Song, It's Raining Again, aber hier durchaus auch nicht unflott, ne? The Logical Song um 8 Uhr und 36 Minuten, 6 Minuten nach 8:30. Ihr Lieben, den Titel von Madonna, ne? La Isla Bonita, den kennen wir, ne? Ja, den können wir nicht spielen jetzt. Nee, der Fairness-Filter würde gnadenlos zuschlagen und würde ihn nicht spielen lassen. Na gut, ich will ihn aber trotzdem hören. Wie macht man das? Indem man den einfach in Deutsch spielt. Was? Den gibt's in Deutsch? Ja, gibt es. Hören wir jetzt. Tanja Jonak, La Isla Bonita. Bitteschön.
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Dann schauen wir mal, wer heute Geburtstag hat. Unter anderem Claudia Schiffer, das deutsche Model, wird heute 56 Jahre alt. Herzlichen Glückwunsch hier am 25. August 1961, Billy Ray Cyrus, ja, den haben wir vorher Stunde gehört, mit Achy Breaky Heart, wird heute 65 Jahre alt. Sönke Wortmann, der deutsche Regisseur und Produzent, wird heute 67 Jahre alt. Elvis Costello wird heute 72 Jahre alt, der britische Musiker. Des Weiteren Gene Simmons, ja, von der Rockformation oder Hardrock-Band Kiss, den hören wir gleich, wird heute 77 Jahre alt. Des Weiteren haben wir noch auf der Pfanne, guck mal hier, Peter Gilmore, ja, der britische Schauspieler, 1931 geboren. Dann Gene Connery, ja, der schottische Schauspieler, Filmproduzent und Oscar-Preisträger, 1930 geboren, verstarb 2020 im Alter von 90 Jahren. Wen haben wir noch? Lou van Burg, der niederländisch-deutsche Showmaster und Entertainer, 1917 geboren, verstarb 1986 im Alter von 68 Jahren. Und zu guter Letzt natürlich Fetenete, dürfen wir nicht vergessen. Hammer, das geht doch gar nicht, ne? Erich Honecker, ja, der Generalsekretär der Sozialistischen Einheitspartei Deutschlands, der würde sich freuen. Würde der sich freuen über seine Nachfolgerin, wie hieß die? Reichi Schreck? Ach ja, die da, irgendwie heißt die da. Der hätte heute auch Geburtstag gehabt, 1912 geboren, allerdings schon weit über 100 Jahre. Nee, verstarb 1994 im Alter von 81 Jahren. Nee, ich würde ihn nicht würdigen, das nicht, aber, pass mal auf, aber jetzt geht's los. Wenn wir den jetzt hätten, würde es uns deutlich besser gehen, wie das, was derzeit passiert zwischen Februar und April. Denn das ist nur noch Kopfschütteln. Bei Fetenete wussten wir wenigstens, dass wir verarscht worden. Der hat uns aber nicht voll gelogen, in dem Sinne, dass er vorher was versprochen hat und hinterher nicht gehalten und das Gegenteil so gemacht hat. Da war Fetenete anders. Der hat vorher versprochen, 30 Kartoffeln werden mehr geerntet und dann wurden die auch mehr geerntet. Okay, gut, lassen wir den ganzen Quatsch, ist vorbei. Wir hören Gene Simmons mit seiner Formation East Frilly, ne? Peter Criss und wer war der andere? Habe ich jetzt vergessen. Die haben ja auch ein bisschen gewechselt zwischendurch. Die Bandmitglieder hier als Geburtstagskind und natürlich durchaus den bekanntesten Titel von der Formation Kiss, I Was Made for Loving You.

0: Gene Simmons als Gesangsstimme, nicht nur, aber unter anderem, hat heute Geburtstag, 77 Jahre alt. Und zu Ehren gab's die Nummer hier von der Hardrock-Band Kiss I Was Made for Loving You hier in der Sendung Der Morgen mit Gernot. 8 Uhr und 48 Minuten haben wir es, 3 Minuten nach 8:45. Wir gehen wieder in die Vergangenheit, in die noch viel, viel weitere Vergangenheit. Ja, Kiss, was war der? 1978, ne? Das war also eigentlich auch schon reichlich Vergangenheit. Aber es geht noch älter, Und zwar mit Benny Quick, Twist um Mitternacht mit Susi.
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0: Benny Quick und Twist um Mitternacht mit Susi. Ja, der ein oder andere wird den Titel noch kennen hier, Motorbiene, ne? Ja, das war durchaus seine große Erfolgsnummer, ne? Aber der hier ist auch nicht unflott, ja, zwar aus längst vergangenen Zeiten, aber eins muss man zusätzlich immer sagen, habe ich das ein oder andere Mal schon erwähnt, damals haben die diesem Tonstudio deutlich mehr Mühe gegeben. Wer also das Ding eben in Stereophonie gehört hat oder mit Kopfhörern, der wird gemerkt haben, hallo, hier geht ja richtig was los. Ja, ja, heute ist Stereo. Hä? Hä? Was ist Stereo? Genau. Ist gut. Hört weiter, Mono. 8 Uhr und 52 Minuten. 8 Minuten vor 9. The Cordettes hören wir jetzt mit Lollipop. Na, bitteschön.
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Bumm, weg war er. Lollipop, The Cordettes war der vorletzte Titel. Wir haben es jetzt 8 Uhr und na, gleich 55 Minuten. Ein paar Sekündchen fehlen noch, 5 Minuten vor 9. Ich werde mich jetzt gleich verabschieden. Einen Titel habe ich noch. Und zwar Jürgen von der Lippe. Guten Morgen, liebe Sorgen.

0: Ja, seid ihr auch schon alle da? Kennen wir. Vorher wollte ich noch einen lassen. Ihr wisst ja, ich lese ja nebenbei so, was tagespolitisch passiert. Der Mitteldeutsche Rundfunk hat gestern nach den Nachrichten, hört zu, 5 Sekunden nichts gesagt und wollte damit auf Rebellion zeigen, weil ja der zukünftige Ministerpräsident Ulrich Siegmund, das wird er mit Sicherheit, ja, der hat ja gesagt, er will den Staatsvertrag kündigen und dann gibt's kein MDR mehr. Pass auf, ich mache euch das mal vor. Achtung, 5 Sekunden. Achtung. Und, war das nun schlimm? Die hätten das mal 24 Stunden machen müssen, oder? Euch braucht keiner, zumindest nicht mit diesen lügenverbreitenden MDR. Ein Grundfunk. Das wäre in Ordnung, ne? Aber guckt euch das mal an, wie viele Sendeanstalten es inzwischen gibt. Wie viele Sender. Alleine der Westdeutsche Rundfunk. Müsst ihr euch mal ankicken, wie viele Sender die haben, ja? Hallo? Nee, das geht nicht. Ich bin auch dafür, dass wir dafür keine Zwangsgebühren mehr bezahlen. Es reicht ein Grundfunk, 4, 5 Sender in Deutschland und von mir aus noch ein bisschen Radio dazu und fertig. Aber nicht diese Menge, dieses aufgeblähte öffentlich-rechtliche Rundfunkmüll. Das ist nicht notwendig. Ihr Lieben, viel Spaß jetzt mit den folgenden Sendungen. Und wir hören uns morgen früh ab 6 Uhr wieder. Wie immer, die tüftige Verabschiedung. Diener nach links, Diener nach rechts. Tschüss, tschüss, ihr Lieben. Macht's Schmugge. Euer Gernot aus dem wunderschönen Märkisch-Oderland. Übrigens, meine Sendung ist völlig kostenlos. Ihr braucht nichts bezahlen dafür.
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1: Und er freut sich auf eine neue musikalische Zeitreise mit euch. Schön, dass ihr mit dabei seid. Gutes von gestern ist heute musikalisch im April 1978 unterwegs. Ja, und da habe ich eine Single B-Seite mitgebracht, die eigentlich als Doppel-A-Single rausgekommen ist. Außerdem im Star-Porträt heute Phil Collins und Genesis. Es gibt eine Rarität aus dem Jahre 1977 und natürlich die ganz, ganz große Erfolgssingle aus 1978. Natürlich gibt es noch viele, viele weitere Kulthits und die Nummer 1 aus den amerikanischen Billboard Charts von 1978 und zwar auch aus dem April. Eine Stunde Ohrenfutter jetzt für euch, die Kulthits aus den 70ern hier bei

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Gutes von gestern mit den kultigen Hits aus den 70ern. Ja, und heute sind wir im Jahr 1978 unterwegs. Dass ich heute ganz zentral das Jahr 1978 gewählt habe, das liegt an unserem heutigen Starporträt Phil Collins. Wir schauen jetzt aber erst einmal in die Rubrik Single B-Seiten. Ausgewählt habe ich eine Veröffentlichung aus dem April 1978 und zwar von der Gruppe Boney M. Die brachten damals die Single Rivers of Babylon raus. In zahlreichen Ländern Platz Nummer 1, unter anderem in Deutschland, in Österreich, in der Schweiz und auch in England. Gut, Amerika, da hat es nur für Platz Nummer 30 gereicht, aber immerhin. Ja, und so ganz nebenbei bemerkt, der Song Rivers of Babylon kommt im Original aus dem Jahre 1970 von der Gruppe Melodians. Aber in dieser Rubrik geht es natürlich nicht um die A-Seite, sondern um die B-Seite. Naja, und das Besondere daran, das ganze Ding erschien am 3. April 1978 und zwar als Doppel-A-Single. 4 Millionen Exemplare wurden weltweit davon verkauft. Und wir hören uns jetzt die B-Seite bzw. die andere A-Seite an. Hier kommt jetzt Boney M. und Brown Girl in the Ring.

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1: Im Starporträt bei Gutes von gestern. Heute Phil Collins. Phil Collins war einer der erfolgreichsten Musiker der 80er Jahre. Ja, viele seiner Hits laufen auch heute noch im Radio rauf und runter. Musikalisch startete er bereits Anfang der 1970er. Gesungen hat er Anfang der 70er noch nicht, nein, da saß er noch am Schlagzeug. Irgendwann stolperte er über eine Zeitungsanzeige und zwar suchte die Band Genesis damals einen neuen Schlagzeuger. Er konnte die Band dann von seinen Künsten überzeugen und gehörte fortan zur Gruppe Genesis dazu. 1975 verließ Peter Gabriel, der damalige Frontsänger, dann die Band Genesis und Phil Collins, ja, der wechselte aus einer Not heraus, weil man braucht ja unbedingt einen neuen Frontsänger, der wechselte dann von der Schießbude zum Mikrofon und wurde neuer Frontsänger von Genesis. Übrigens, was weniger bekannt ist, Phil Collins, der hat in den 70ern noch in einer zweiten Band getrommelt, und zwar in der britischen Jazz-Rock-Gruppe Brand X. Mit denen nahm er insgesamt 6 Alben auf. Außerdem war er bei vielen Aufnahmen befreundeter Musiker, ebenfalls hinterm Schlagzeug. 1978 kam dann der große Durchbruch von Genesis mit dem Song Follow You, Follow Me. Und dieser gilt auch heute noch als der beste Genesis-Song aus den 70ern. Diesen Erfolgshit von Genesis, den hören wir natürlich gleich hier bei Gutes von gestern. Vorher gibt es aber noch eine Rarität aus dem Jahre 1977. Und in diesem Song, ja, da hört man schon so diesen typischen Genesis-Sound. Hier gibt es jetzt also die besagte Rarität aus dem Jahre 1977, die da heißt Your Own Special Way, und dann hören wir den großen Genesis-Klassiker Follow You, Follow Me. Und was ich unbedingt noch loswerden muss, Phil Collins in den 70ern mit Vollbart und langen Haaren, da erkennt man ihn kaum wieder. Aber seine unverwechselbare Stimme, die erkennt man natürlich sofort.

Gutes von gestern, heute mit den Kulthits aus dem Jahre 1978. Genauer gesagt sind wir im Monat April 1978. Und da schauen wir jetzt einmal über den großen Teich in die amerikanische Billboard Top 100 und in den April 1978. Da waren die Bee Gees mit Night Fever auf Platz Nummer 1. Ja, dieser Song, der kam ja dann später auch bei uns in die Hitparade, erreichte Platz Nummer 2, war insgesamt 24 Wochen bei uns in Deutschland in der Hitparade platziert. Wie gesagt, in den amerikanischen Billboard Charts eine Nummer 1 im April 1978. Natürlich ist diese Nummer 1 auch heute hier bei Gutes von gestern mit dabei. Hier sind sie, die Bee Gees und Night Fever.

Ja, liebe Musikfreunde, das war's leider schon wieder für den Moment. Das war Gutes von gestern, die Classics aus den 70ern. Ich sage Dankeschön fürs Dabeisein und freue mich auf die nächste Sendung. Tschüss und bye bye, sagt Carsten Weidenfeld.

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1: Herzlich willkommen. Ja, es kann einen schon wahnsinnig machen, wenn man mal schnell was im Netz nachschauen will und sich die Seite einfach nicht aufbaut oder ChatGPT ewig für eine Antwort braucht. Wie lange warten wir denn da, bis wir abbrechen? Ne?
2: Oh, ich denke 3 bis 5 Sekunden. Wenn ich merke, lädt gar nicht, dann gehe ich da raus. Ja, ist nervig auf jeden Fall.
3: Ich habe das regelmäßig auf der Arbeit. Da ist das unwahrscheinlich schwierig mit der Internetverbindung. Wenn sich das nicht aufdröselt, nach 5 Sekunden spätestens breche ich das ab.
4: Ich denke auch so nach 3, 4, 5 Sekunden hat sich die Sache dann auch erledigt für mich. Dann switche ich schon wieder auf irgendeine App oder gucke irgendwie, dass ich mir anders helfen kann.
5: Ich verliere schnell die Geduld, vor allem wenn man irgendwas sehen möchte oder auch mal bekommt Werbung angezeigt. Ich klicke da drauf und dann lädt es nicht und dann irgendwie nach gefühlt 4 Sekunden drücke ich auf Restart, dann geht es immer noch nicht und dann habe ich auch keine Lust mehr, dann mache ich was anderes.
6: Ich verliere die Geduld sofort. Es geht mir total auf den Keks. Das kann doch im Jahr 2026 nicht angehen, dass eine Website nicht lädt.
1: Und viele von uns sind ungeduldig, was Ladezeiten im Internet angeht. Das bestätigt auch eine aktuelle YouGov-Umfrage. Wie lange wir maximal warten würden, bis wir abbrechen und wie wir unser Internet hierzulande verbessern können, das klären wir mit dem Geschäftsführer von DKIX, dem weltweit führenden Betreiber von Internetknoten, heute in der Technikshow.

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1: Ohne Handy läuft ja fast nichts mehr. Egal, ob direkt nach dem Aufwachen, unterwegs in der Bahn oder abends auf dem Sofa. Unser Smartphone ist immer dabei. Ständig checken wir Nachrichten, scrollen durch Social Media, hören Musik, schauen Videos oder telefonieren. Mal ganz abgesehen davon, dass wir sicherlich auch alle unsere Bildschirmzeit um einiges verringern könnten, geht das Ganze auch viel nachhaltiger. Meine Kollegin Sarah Diener verrät uns jetzt mehr.
2: Mobilfunk ist etwas, das wir alle ganz selbstverständlich täglich nutzen. Genau deshalb lohnt es sich, hier mal genau hinzuschauen. Und das nicht nur beim Preis und Datenvolumen, sagt Roland Zimmer vom Telekommunikationsanbieter Amiva.
3: Datennutzung, Netze, Endgeräte, all das verbraucht jede Menge Energie und Ressourcen. Aber das bleibt im Alltag leider oft unsichtbar. Dabei ist es im Sinne der Nachhaltigkeit wirklich wichtig, genauer hinzuschauen. Da stellen sich Fragen wie, wie wird ein Gerät produziert, wie lange kann es genutzt werden, wie wird der Netzbetrieb organisiert und wie verantwortungsvoll handelt ein Anbieter.
2: Ein guter Weg, um nachhaltiger zu telefonieren und zu surfen, ist deshalb, das eigene Smartphone länger zu nutzen und bei einer Neuanschaffung auf ein rundum erneuertes Gerät zu setzen.
3: Noch besser ist es, wenn du dich für einen nachhaltigen Handytarif entscheidest. Den bekommst du bei Anbietern, die ihre CO2-Emissionen auf ein Minimum reduzieren und, was sich nicht vermeiden lässt, ausgleichen und oder darüber hinaus in erneuerbare Energien investieren, um die Energiewende voranzutreiben.
2: Was viele nicht ahnen?
3: Durch die Handynutzung wird über die gesamte Kette inklusive Rechenzentren etc. so viel CO2 emittiert, wie durch alle innerdeutschen Flüge zusammen.
2: Genau da setzt nachhaltiger Mobilfunk an. Der bietet die gleiche Qualität und denselben Komfort, ist aber besser für die Umwelt.
3: Der Anbieterwechsel ist hier in Deutschland mittlerweile super easy. Danach kann man wie gewohnt telefonieren, surfen etc. Nur eben nachhaltiger. Es ist keine Einschränkung, sondern eine sinnvolle Weiterentwicklung. Da mein Tipp für euch. Einfach mal ausprobieren, ganz ohne Risiko. Denn zum Beispiel bei uns Amiva gibt es auch nachhaltige Handytarife, die man monatlich kündigen kann.
1: Nachhaltig telefonieren, streamen oder chatten. Das geht super einfach und ohne große Einschnitte. Wenn das jetzt alles so schnell ging, alle Infos dazu gibt es auch nochmal im Netz unter amiva.de.

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1: Der ChatGPT-Entwickler OpenAI will nach eigenmächtigen Hacking-Attacken durch künstliche Intelligenz seine neuen KI-Modelle härter kontrollieren. Zum Beispiel soll der Zugang zu Programmierwerkzeugen eingeschränkt werden. OpenAI hatte zuletzt Schlagzeilen gemacht, weil ein Modell es schaffte, aus einer eigentlich isolierten Testumgebung ins Internet zu gelangen und in ein Computersystem einzubrechen. Die Europäische Union hat Internetkonzerne wie Meta und TikTok aufgefordert, entschiedener gegen Falschinformationen vorzugehen. Digitalkommissarin Virkkunen äußerte sich mit Blick auf die Migrationskrise in der spanischen Exklave Ceuta. Auf Social Media hatten sich Falschinformationen verbreitet, die Grenze zwischen Marokko und Ceuta sei offen. Zehntausende Menschen hatten das geglaubt und sich auf den Weg gemacht. Und Eltern versagen beim Schutz vor Social Media, sagen Kinder- und Jugendärzte. Der Sprecher des zuständigen Berufsverbands sagte der Neuen Osnabrücker Zeitung, dass sich Kinder der, Zitat, krassen Beeinflussung auf Plattformen kaum noch entziehen könnten. Jugendliche könnten sich kaum noch eine freie Meinung bilden. Eltern würden zu selten Grenzen setzen und seien zu selten ein gutes Vorbild.
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0: Hallo, liebe Leute, mein Name ist Peter Maffay.
1: Und hier ist Johannes Oerding.
0: Johannes und ich, wir haben ein Album gemacht, das heißt Nashville, und das kommt im Herbst raus.
1: Und die erste Single daraus, die

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1: Wenn Jason Statham loslegt, bleibt meist kein Stein auf dem anderen. In seinem neuesten Action-Thriller Shelter zeigt er neben seiner kompromisslosen Härte auch seinen Beschützerinstinkt. Als Ex-Elite-Agent gewährt er einem jungen Mädchen Unterschlupf und gerät dabei wieder ins Visier seiner Verfolger. Warum Shelter ein Muss für alle Actionfans ist, verrät uns jetzt mein Kollege Mario Hattwig in unserem Heimkino-Tipp der Woche.
2: Eine abgelegene Insel irgendwo in Schottland. Hierhin bringt die junge Jessie regelmäßig Lebensmittel, um einen geheimnisvollen Mann im alten Leuchtturm zu versorgen.
3: Warum verstecken Sie sich hier? Sie könnten wenigstens mal Danke sagen.
4: Komm nicht wieder hierher.
2: Doch als das Mädchen bei einem Sturm mit ihrem Boot in Gefahr gerät, rettet er sie aus den Fluten. Was Jessie nicht ahnt, bei ihrem Retter handelt es sich nicht um irgendeinen Einsiedler, sondern um Michael Mason.
5: Mason ist nicht einfach nur ein Auftragskiller. Er ist eine Präzisionsmaschine. Er war einer der ersten Agenten in unserem geheimen Eliteprogramm.
2: Eigentlich ist er untergetaucht, wie vom Erdboden verschluckt. Doch als er im Dorf Medikamente für Jessie besorgt, fliegt seine Tarnung auf.
6: Wir haben ihn gefunden.
7: Holt ihn euch.
8: Befehl an alle Einsatzkräfte. Teampersonen ausschalten.
2: Das bringt nicht nur Michael Mason in Gefahr, sondern auch Jessie.
3: Was ist los?
9: Bleib hier und versteck dich und verlass auf keinen Fall das Haus.
2: Schnell spitzt sich die Lage zu.
5: Sie müssen ihn zur Strecke bringen, egal wie.
2: Und so ist er gezwungen, aus den Schatten zu treten und in die echte Welt zurückzukehren, wo er sich den Dämonen seiner Vergangenheit stellen muss.
3: Wollen die dich verhaften?
9: Die Polizei ist nicht das Problem. Es gibt ein paar andere Leute, die sauer auf mich sind. Ich habe die einzige Regel gebrochen, die für sie zählt.
2: Der Countdown läuft. Mason muss schnellstmöglich einen Ausweg finden.
9: Ich muss sie in Sicherheit bringen, noch heute. Sie ist ein Kind, das zur falschen Zeit am falschen Ort war.
2: Eine gnadenlose Hetzjagd durch Großbritannien beginnt. Bis nach London, ins Herz der Finsternis, wo für den Ex-Elite-Agenten alles begann.
10: Ich erkenne dich nicht wieder. Kommst her und bettelst um Hilfe. Du bist erledigt.
9: Nicht erledigt. Ich bin zurück.
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1: Nehmen wir mal an, wir stellen ChatGPT eine Frage oder wir wollen online shoppen oder irgendwas im Internet recherchieren. Also alles Dinge, die die meisten von uns tagtäglich tun. Wie lange würden wir da warten, bis wir eine Antwort bekommen oder sich eine Webseite aufgebaut hat? Nicht sehr lange, so eine aktuelle YouGov-Umfrage. Mehr als die Hälfte der Internetnutzer bricht nämlich digitale Anwendungen ab, wenn sie länger als einige Sekunden warten müssen. Mehr zur Studie und was sich am Internet hierzulande ändern muss, weiß meine Kollegin Helke Michael.
2: Die Geduld mit digitalen Anwendungen ist hierzulande kleiner geworden. So Ivo Ivanov, Geschäftsführer von DKIX, dem weltweit führenden Betreiber von Internetknoten und Auftraggeber der Umfrage.
3: Über 40% der Befragten aus unserer Studie haben gesagt, dass sie heute weniger Geduld mit digitalen Anwendungen haben als noch vor einigen Jahren. Unsere Erwartungen haben sich verändert, weil wir uns an Tempo gewöhnt haben. Erst recht im KI-Bereich. Wenn man eine Frage stellt und die Antwort nicht prompt kommt, dann ist man genervt.
2: Das betrifft aber längst nicht nur den KI-Bereich, Streaming, Gaming oder Bezahlen im Netz. Sobald es ruckelt oder hängt, steigt der Frust.
3: Digitale Angebote werden nicht nur nach dem Inhalt bewertet, sondern auch danach, wie schnell und flüssig sie funktionieren. Wenn ein Dienst langsam ist, denken viele sofort, das funktioniert nicht und das beeinträchtigt das Vertrauen. Für Unternehmen ist das entscheidend. Es geht um Reputation, um Leistungsversprechen und insgesamt um die Zufriedenheit von Kunden.
2: Und damit um das Überleben der Unternehmen und letztlich auch unserer Wirtschaft. Um die langfristig zu stärken, muss die digitale Infrastruktur also konsequent ausgebaut und näher an die Menschen gebracht werden.
3: Also nicht nur gute Netze, sondern auch Rechenleistung dort, wo sie gebraucht wird. Dazu gehören Glasfaser, Mobilfunk, Rechenzentren, die näher an Nutzer und Unternehmen rücken. Denn je kürzer der Weg für die Daten, desto geringer die Verzögerung, desto besser die Qualität. Wenn Deutschland digital erfolgreich bleiben will, müssen wir genau diese Infrastruktur jetzt konsequent ausbauen, bis in die letzte Berghütte.
1: Höchstens 10 Minuten würde über die Hälfte der Internetnutzer warten, bis sich eine Webseite aufgebaut hat oder sie von einer KI wie ChatGPT eine Antwort bekommen. Dauert es länger, würden sie die Anwendung schließen. So eine aktuelle Umfrage von DKIX, dem weltweit führenden Betreiber von Internetknoten, laut der wir in Sachen Ladezeiten auch immer ungeduldiger

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1: Und mit Wolfgang Lippert. Der Entertainer hat auch ein Smartphone und versucht, mit moderner Technik klarzukommen. Und noch funktioniert das auch ganz gut.
2: Ich bin natürlich jemand, der Technik eben auch nicht bis ins allerletzte, kleinste Detail nutzt. Also ich bin ein ganz normaler User. Aber ich komme da noch mit. Ja, auf jeden Fall. Und bin auch selber immer sehr überrascht, also wie viel sich in so kurzer Zeit verändert hat. Wenn ich daran denke, an den besagten Festnetzanschluss, den nicht mal alle hatten in der ehemaligen, oder andere Kommunikationsmöglichkeiten, die nicht da waren, da ist schon wahnsinnig viel passiert. Und ich hatte ein Telefon, glücklicherweise auch damals, und hatte dann auch irgendwann so einen der ersten drahtlosen Telefone, ich weiß, glaube ich, das war von Siemens, so ein Riesenkasten. Ich glaube, heute wäre einem das peinlich, mit so einer Kiste durch die Gegend zu rennen, aber damals war das eher schick. Und da konnte man sich eben ganz gut verständigen und konnte ja kommunizieren, dann auch also in die gesamte Bundesrepublik hinein, was ja sonst nochmal eher schwierig war.
1: Ja, und das war es dann auch schon wieder mit der Technik-Show für diese Woche. Ich bin Oliver Heinze und wünsche eine schöne Woche. Bis nächste Woche.

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Halli, hallo, hallöchen, einen wunderschönen Dienstagnachmittag. 14:02 und es ist Zeit für Kaffeezeit. Am Mikrofon euer Michael. Ich begrüße alle angeschlossenen Radiostationen von nah und fern. Was haben wir heute dabei? Wie immer Bruce Willis und Hans-Jürgen, Europawetter. Gut bunt gemischte Musik. Und da steigen wir auch gleich ein. Am heutigen Dienstag.

Eins kann ich euch schon verraten, an der nächsten Woche werden wir ein Warm-up machen für den Goldenen Sonntag, weil meine lieben Schlagerkollegen haben wieder einige Leute eingeladen, die dann am 5., am 6.9. quasi dann im Kurpark in Bad Pyrmont sind. So, und wir machen jetzt weiter mit Musik. Coldplay, Viva La Viva, auf geht's!

Coldplay hier in der Kaffeezeit am heutigen Nachmittag. Mein Herz schlägt Schlager. Ja, meins sowieso. Es hat sich einiges getan. Und bei den ersten drei Plätzen bei den Schlagercharts von Mix 1, da bin ich ja so ein bisschen mit verbunden. Und ich habe es ja in der Vorwoche schon erwähnt, dass die Schlagerqueen schlechthin mit dem neuen Song ganz weit nach oben kommt. Und natürlich ist sie weit nach oben gekommen. Von der 6 auf der 3. 2 Wochen dabei. Und ich denke mal, in der nächsten Woche wird sie wahrscheinlich auf der 2 gehen. Und die Maite Kelly mit einem Kuss in Paris rutscht dann wahrscheinlich auf die 3. Also ist eigentlich nur ein Stühlerücken oben bei den ersten 3 Plätzen. Gut, da hören wir uns mal den neuen Song an von Andrea Berg, genau. Aber erst kommt Hubert Feller mit Mein Herz schlägt Schlager. Und danach kommt die neue Nummer 3, Andrea Berg. Und das kann uns keiner nehmen. Hier ist aber erstmal Hubert Feller. Und ich wünsche euch einen schönen Nachmittag.

Jawohl, mein Herz schlägt auch Schlager und deswegen kommt auch die neue Nummer 3, Andrea Berg. 2 Wochen ist sie mit diesem Song in den Charts vertreten und der Song heißt Das kann uns keiner nehmen. Hier ist Andrea Berg.

Im Original Words von F.R. David. Mal ein bisschen Werbung in eigener Sache. Wer mich gerne mal live erleben möchte, der kann das auch tun. Und zwar am Wochenende, am 29.08.2026 in Hameln auf dem Pflasterfest bin ich mit meiner Schlagerparty zu Gast auf dem Pflasterfest. Von 12 bis 15 Uhr auf der Bühne in der Osterstraße, Höhe Volksbank, Bühne Mirenium Mo. Das, und danach bin ich Sonntag bin ich zu sehen, mal mit Gesang bei der großen Talentshow in Kalka im großen Wunderland Freizeitpark. Ab Mittag geht das Ganze los in Kalka am Niederrhein. Okay, wir machen weiter mit Schlager. Gabriela Messa oder Massa, sag mal, träumst du gerade von mir? Nee, ich träume von Schlager.

0: Wir schalten rüber ins Büro von Bruce Willis und Tansion. Und diesmal ist Bruce und der Chef. Jawohl, mit dem Chef ist er irgendwie so ein bisschen dicke. Ich weiß nicht warum, aber wir werden es gleich erfahren. Hier ist Bruce Willis und Hans-Jürgen.
1: Hallo Leute, mein Name ist Bruce Willis und ich habe den härtesten Job der Welt, nämlich Ehren.
2: Morgen, Bruce.
1: Ja, Mann. Gottverdammter Morgen, Hans-Jürgen.
3: Oh Gott, Dr. Schneider kommt. Bruce, was hast du wieder gemacht?
4: Morgen, Willis. Danke nochmal.
1: Gern geschehen, Herr Dr. Schneider. Jederzeit wieder.
3: Was ist denn jetzt los? Warum ist der Chef so nett zu dir?
1: Das ist doch wohl das Mindeste, wenn man jemanden das Leben gerettet hat.
3: Du hast Dr. Schneiders Leben gerettet? Erzähl.
1: Pass auf. Gestern nach Dienstschluss kam ich auf den Parkplatz. Und was sehe ich? Dr. Schneider in Gefahr.
3: Ach was. Wurde er überfallen?
1: Schlimmer. Sein Auto wandte sich gegen ihn. Es verweigerte ihm die Gefolgschaft. Es meuterte es.
3: Es sprang nicht an?
1: So banal. Kann es nur jemand sehen, der nicht dabei war.
3: Und dann hast du es angeschoben.
1: Ganz genau. Und so konnte Dr. Schneider befreit in einen Feierabend fahren, den er sonst niemals erlebt hätte.
3: Bruce, du bist ein Held.
1: Siehst du, endlich begreifst du es auch. Okay, dann will der Held jetzt mal seine besonderen Beziehungen pflegen. Hallo Schneidi, wie wär's mit einer Gehaltserhöhung für Super Bruce?
5: Willis, sind Sie völlig krank?
3: Und?
1: Dr. Schneider interessiert sich sehr für meine Gesundheit. Ich glaube, das ist der Beginn einer langen Freundschaft.
0: Ja gut, man soll das nicht gleich überstrapazieren. Manchmal ist es besser, gestört, aber geil zu sein. Ah nee, so heißt die Band nicht, das Lied. Report, okay, gestört, aber geil.

Genau, manchmal ist das, glaube ich, besser, wenn man immer mal auf Repeat drückt. Weiter geht's hier mit, genau, mit diesem hier. Vor 3 Wochen oder 2 Wochen hatten wir ungefähr eine Sonnenfinsternis. Das war ja schon spektakulär, man konnte das wirklich sehen. Habe ich ja auch berichtet von. Und am Wochenende, am 28. am Freitag, ist diesmal eine Mondfinsternis. Ist ein bisschen anders als so eine Sonnenfinsternis, aber so ähnlich. Wird wahrscheinlich nicht so, sag mal, so blenden. Die Sonne hat das ja so, war ja so richtig total geblendet. Aber ich habe ja keinen Schaden von genommen, noch nicht. Wer weiß, vielleicht kommt dann irgendwann der Schaden. Und wenn man das Ganze erleben möchte, die Mondfinsternis, das geht ab 4.34 Uhr los. Und dann 6.13 Uhr ist dann schon der größte Teil bedeckt und dann geht das langsam wieder zum Normalen rüber. Also wer dann wach ist oder zur Frühschicht gehen muss oder vor der Spätschicht kommt oder Nachtschicht kommt, kann er sich das gerne mal anschauen, die Mondfinsternis. Und wenn ich dann auf WC muss, morgens um 4.30 Uhr, dann schaue ich mir das auch mal an. Okay, wollen wir mal sehen, was dann passiert bei der Mondfinsternis 2026. Weiter geht's hier mit Sarah Gorner, die Frau aus Dienst, Dienstlaken auch nicht. Delmenhorst kommt hier, genau. Da wohnt ja meine Verwandtschaft von der Frauseite natürlich auch in Delmenhorst. Ehemalig, wer weiß, wo sie heute wohnt, weiß ich im Moment nicht. Und hier kommt ihr Song From Zero to Hero hier in der Kaffeezeit. Sarah Gorner. From zero to

0: Ein Bahnhof ist längst mehr als nur ein Ort zum Ankommen und Abfahren. Zwischen Gleisen und Wartehallen entstehen Begegnungen, kleine Geschichten und immer vielfältige Angebote. Denn deutsche Bahnhöfe haben sich in den vergangenen Jahren stark verändert und weiterentwickelt. Danisa Grosser weiß mehr.
1: Wo früher vor allem die nächste Verbindung im Mittelpunkt stand, sind Bahnhöfe heute längst auch Orte der Begegnung. Vielfältige Angebote und neue Konzepte machen den Aufenthalt abwechslungsreicher, erklärt Anja Strauß, Geschäftsführerin von Mein Einkaufsbahnhof.
2: Das greifen wir gerne auch immer wieder in Veranstaltungen oder auch Ausstellungen an den Bahnhöfen auf. Zum Beispiel bei den Bahnhofbeats. Das ist ein Veranstaltungsformat, was wir schon seit 10 Jahren fast haben, wo junge Nachwuchskünstler aus Bahnhofsgeräuschen neue Musik komponieren, ja, und dann halt gegeneinander auch antreten und in den Bahnhöfen auftreten.
1: Diese Vielfalt spüren auch diejenigen, die täglich am Bahnhof arbeiten. Sergio Benincasa betreibt einen italienischen Feinkostladen im Bahnhof Frankfurt-Höchst. Und für ihn ist es genau diese Mischung, die seinen Arbeitsplatz besonders macht.
3: Kein Tag ist wie der andere. Man hat mit Reisenden, Veranstaltungen und mit unterschiedlichen Situationen zu tun. Kontakt mit vielen Menschen aus verschiedenen Ländern und Kulturen. Und das macht mir sehr viel Spaß.
1: Über all die Jahre ist ihm dabei eine Geschichte ganz besonders im Gedächtnis geblieben.
3: Ich habe in Erinnerung, eine alte Dame kam zu mir voll aufgeregt und hat mir erzählt, dass sie den Zug verpasst hat. Und sie wusste nicht mehr, was sie machen sollte. Dann habe ich sie begleitet zum passenden Gleis. Sie kam am nächsten Tag mit einer großen Packung Praline und hat sich herzlich bedankt. Das macht es besonders, in einem Bahnhof zu sein.

Mr. Robbie Williams mit Rock DJ. In der letzten Woche oder davor die Woche habe ich lesen müssen bei den Medien, dass mein lieber Kollege Vincent Roos gestorben sei. Und er hat es auch selber erfahren, dass so ein Blödsinn über ihn geschrieben wird. Und er meinte selber darauf hin, dass er schon in dieser Woche oder in der letzten Woche, wo das dann rauskam, dreimal gestorben wäre. Nein, nein, nein. Vincent Roos lebt und performt weiterhin. Und hier kommt ein Song von ihm. Happy Wife, Happy Life. Und ein sehr sympathischer Entertainer-Sänger. Vincent Roos.

die Gruppe Wind und Mein Kompliment. Der nächste, der im Player ist, ist eine fantastische Frau, die nächste Woche, also am 6.9. live auf der großen Bühne im Kurpark in Bad Pyrmont stehen wird. Und das ist Rosanna Rossi, die kommt, oder Rocky kommt, Rossi, glaube ich, ne? Rossi, ich muss mal meinen Kollegen fragen, wie sie tatsächlich ausgesprochen wird. Ich glaube, Rossi, glaube ich, Rosanna Rossi. Und ich habe den Song im Player reingenommen, der da heißt Ich fühle dich. Und ich denke mal, dass wir sie dann am nächsten Sonntag in Bad Pyrmont fühlen werden. Hier ist Rosanna Rossi, Ich fühle dich. Nächste Woche am 6.9. live in Bad Pyrmont zum Goldenen Sonntag.

Rosanna Rossi am 6.9. live in Bad Pyrmont im Kurpark. Ja, der DFB-Pokal, der ist ja auch im Gang und Hannover 96, unser Niedersachsen-Verein. Also gibt es ja zwei eigentlich, so Wolfsburg und Hannover 96. Und sie haben gewonnen vor einem leeren Stadion, also nur die Fans von Hannover 96 konnte ich im Stadion sehen, was ich so an Bildern mir anschauen konnte. Und die haben gefeiert. 9:1 haben die gewonnen gegen Hemelingen, ein Stadtteil in Bremen. Und zwar haben das Ganze gespielt im

schönen Rotwein, Sommerwein oder eine schöne Roséwein wäre ja jetzt eigentlich nicht schlecht. Gut, wir machen weiter mit Kombi Dance Band. Kurz vor dem Europawetter mit Sun of Jamaica. Das passt ja eigentlich.

Kompetenz beim Sun auf Jamaika. Okay, schauen wir mal, ob das Europawetter da ist. Ja, es ist da. Wunderbar. Ah, ich liebe das ja immer, wenn alles reibungslos läuft. Da starten wir mal mit dem Europawetter für heute Dienstag, den 25.08.2026. In Athen, da scheint die Sonne bei 38 Grad. Ebenfalls nur 37, ein Grad mehr geworden. 38 Grad in Griechenland. Madrid meldet 28 Grad und eine leichte Bewölkung. In Paris kann man das gesamte Wetter erleben. Gewitter, Regen und Sonne bei 29 Grad. Stockholm meldet 21 Grad bei einer starken Bewölkung. Bukarest meldet 34 Grad bei einem vollsten Sonnenschein. Eine Abkühlung gefällig, das hat man in Moskau bei völliger Bewölkung, Regen und 16 Grad. In Warschau, da scheint die Sonne wieder bei 22 Grad. Ebenfalls scheint die Sonne in London 25 Grad. Danach folgt Oslo mit 24 Grad. Und Rom in Italien, da ist es 33 Grad warm bei einer leichten Bewölkung. Und in Wien, da ist es so ein bisschen stärker bewölkt und bei 25 Grad. Und hier bei uns in Hameln, Bad Pyrmont, Niedersachsen, genauer gesagt Ortsteil Afferde, da haben wir eine Bewölkung bei 24 Grad. Mal gucken, ob heute noch Regen kommt. Schauen wir mal. Nee, heute ist kein Regen in Sicht, morgen auch nicht. Aber dafür wird's Wochenende. Ja, ich hoffe, dass wir dann trockenes Fußes durchs Pflasterfest kommen. Und natürlich in Kalkar möchten wir auch gerne trockenes Wetter haben. Und ich sage ein schönes Hallöchen in der zweiten Stunde von Kaffeezeit. Weiter geht's mit Feels Like Heaven.

zweite Stunde Kaffeezeit am heutigen Dienstag. Der große Meister Thomas Anders, bekannt von Modern Talking, war ja dann eigentlich immer so der Zweitere sozusagen bei dem Du. Er kommt erstmal am Samstag, den 5. September 2026 in der Horn Bad Meinberg in Gespräch persönlich und nah mit Louis Pawelek in der Stadtkirche. Es gibt noch Karten und dann natürlich am Sonntag, zum großen goldenen Sonntag in Bad Pyrmont, ist Thomas Anders auch live vor Ort. Also man kann ihn zweimal sehen, einmal im Gespräch, so dass er ein bisschen was von sich gibt und mal seine ganze Lebensgeschichte mit Nora und mit Dieter Bohlen erzählt. Und dann am Sonntag kann man ihn schön im Konzert live erleben. Und wir haben ihn hier mit zusammen mit Dieter Bohlen, You Can Win If You Want. Hier ist Modern Talking im Original. Also schon mal vormerken, am 5. September 26 Horn Bad Meinberg in der Stadtkirche und am Sonntag ist Thomas Anders im Kurpark beim Goldenen Sonntag live vor Ort.

0: was muss ich da eben lesen in den Social Medien? Wenn das stimmt, soll sie wieder zurückkehren auf die große Showbühne? Die Rede ist von Michelle. Sie hat sich ja Anfang des Jahres verabschiedet. Sogar in Kitzbühel war das, glaube ich, beim Schlagerboom. Unter großen Tränen-Einfluss hat sie dann das große Show-Dasein verlassen und wollte aufhören mit dem Singen. Und nun ist sie wieder zurück. Am 14. November ist sie wieder auf der großen Bühne. Da wird man ja wahnsinnig, wenn es stimmt. Michelle ist wieder Comeback. Hier ist sie bei uns im Player schon mal vorab mit wahnsinnig. Da kann man auch nur wahnsinnig werden. Also Leute, wenn ihr aufhören wollt, dann hört auf. Und wenn nicht, dann einfach weitermachen und nicht so einen großen Taramtamtam machen darüber. Also ich spiele so lange, wie es geht. Und wenn ich nicht mehr kriechen kann, komme ich dann mit einer Rollate auf der Bühne, auch egal. Oder halt mit einem Sauerstoffzelt, wer weiß, was da so alles ist. Aber ich werde niemals sagen, ich höre auf, meine ich. Ich spiele einfach weiter. Nicht so wie Howard Carpendale, der hat das ja sein, das hat auch mal gemacht. Oh, ich höre auf. Oh, ich kann nicht mehr. Und, oder hier Wolfgang Petri genauso. Oh, ich höre auch auf. Alle wollen aufhören. Ich sage mal, Leute, einmal Musiker und einmal auf der Bühne zu stehen und einmal Musik zu machen, heißt immer Musik zu machen. Und deswegen hat das keinen Sinn zu sagen, wir hören auf. Hier ist Michelle mit Wahnsinnig.
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Ich hoffe, dass Michelle die kurze Auszeit genossen hat und dann wieder im November, am 14. November voll durchstartet. Also ist der Film noch nicht aus bei ihr. Und von Nito Gemba ist der Film aus. Der Film ist aus, Nito Gemba. Und gleich geht's rüber ins Büro von Bruce Willis und Hans-Jürgen. Was gibt's denn diesmal? Diesmal haben wir da, wo ist er denn? Hans-Jürgen, wo bist du denn? Hans-Jürgen ist weg. Nö, keine Ahnung, finde ich. Wir machen erst mal hier Musik mit Nito Gemba und der Film ist aus.

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1: Der Film ist aus. Nein, unser Film ist noch nicht aus. Wir haben noch ein bisschen. Wir haben auch noch Bruce Willis und Hans-Jürgen. Und diesmal Diebstahl. Keine Ahnung, was da geklaut wird. Hören wir einfach mal rein.
2: Mein Name ist Bruce Willis. Und ich habe den härtesten Job der Welt. Nämlich Ehren.
3: Morgen, Bruce.
2: Ja, Mann. Gottverdammter Morgen, Hans-Jürgen. Das war knapp.
4: Bruce, ich wäre gerade fast von Brieföffnern durchlöchert worden. Bist du wahnsinnig?
2: Nein, aber wachsam. Ach, eigentlich beides. Hast du nicht gehört? Hier in diesem Büro ist ein Dieb unterwegs.
4: Echt? Was ist denn gestohlen worden?
2: Mein Portemonnaie. Und um diese Schweinebacke dingfest zu machen, habe ich ein paar Fallen aufgestellt.
4: Bruce, du hättest lieber mal Frau Blumenröder fragen sollen, ob sie jemand Verdächtiges gesehen hat.
2: Habe ich ja. Aber bevor sie antworten konnte, wurde sie von meinem Fangnetz in die Luft gerissen. Und jetzt spricht sie gar nicht mehr mit mir.
4: Verständlich. Bist du denn sicher, dass jemand hier drin war?
2: Natürlich, Mann. Gestern Nacht habe ich mich ins Gebäude geschlichen und gerufen, hey, ist hier jemand? Und wer hat geantwortet? Keiner. Das ist doch höchst verdächtig. Oder hättest du geantwortet als Einbrecher?
4: Ha. Bruce, wo hast du denn dein Portemonnaie zuletzt gehabt?
2: Ich habe es immer in meiner linken Hosentasche. Aber da ist es nicht mehr.
4: Bruce, du hast deine Hose falsch rum an. Der Reißverschluss muss nach vorne. Guck mal in deiner rechten Tasche nach.
2: Hä? Tatsache, mein Portemonnaie. Der Schisser hat es heimlich zurückgetan. Nicht zu fassen.

0: Große gelbe Zähne, ein langer Schwanz und inzwischen fast überall an Gewässern zu sehen. Die Nutrias fühlen sich in Deutschland pudelwohl. Neue Zahlen zeigen jetzt, dass sich die Nager immer weiter ausbreiten. Warum die vielen Naturschützern und Experten Sorgen macht, weiß Danisa Grosser.
1: Wo früher vor allem die nächste Verbindung im Mittelpunkt stand, sind Bahnhöfe heute längst auch Orte der Begegnung. Vielfältige Angebote.
0: Uiuiui, das war aber eben ein falscher Beitrag. Wir machen den neuen Beitrag gleich nach Share. Okay, alles klar.

0: Die gute Nutria-Ratte, so eine Art Biberratte ist das. Und hier kommt der Beitrag. Wer weiß, vielleicht hat sie gerade eben den Beitrag so ein bisschen verschoben. Aber hier kommt der Beitrag.
1: Sie sehen niedlich aus, können aber große Probleme verursachen. Die biberähnlichen Nutrias breiten sich in Deutschland immer stärker aus. Besonders an Flüssen und Gewässern hinterlassen die Tiere ihre Spuren, bestätigt Biologe Thorsten Reinwald vom Deutschen Jagdverband.
2: Zum einen baut sie große Höhlen, Grabensysteme, gerade in Dämme, in Wälle, entlang von Gewässern, an Fließgewässern oder eben auch am Deich. Das gefährdet den Hochwasserschutz. Das andere, was nachteilig ist, ist ihr Heißhunger auf Schilf.
1: Und das bedeutet, dass Insekten, Vögeln und Fischen die Kinderstube genommen wird. Die Jagd ist darum eine der wichtigsten Maßnahmen, um den Bestand einzudämmen. Wie groß die Herausforderung inzwischen ist, zeigen die aktuellen Entwicklungen.
2: Wir haben wieder einen Rekord erreicht in der vergangenen Jagdsaison. Das sind jetzt über 131.000 Nutria, die zur Strecke gekommen sind in der Jagdstatistik. Die meisten davon mit Lebendfallen. Und das sind, sage und schreibe, 1.700% mehr Tiere als vor 20 Jahren.
1: Die Nutria steht sogar auf der EU-Liste der invasiven Arten. Deshalb gibt es Vorgaben, wie mit den Tieren umgegangen werden soll.
2: Das machen die Jäger und die Jägerinnen in Deutschland hauptsächlich ehrenamtlich. Was wir aber auch machen können, gerade in den Städten, ist Tiere nicht füttern. Offensichtlich sind die Tiere für einige Menschen sehr possierlich. Sie werden gefüttert und das kurbelt natürlich die Reproduktion noch zusätzlich an.

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Jo, das war's mal wieder. Das war Kaffeezeit am heutigen Dienstag. Jo, war mal wieder schön gemütlich. Zwei schöne Stunden Musik gemacht. Für euch, von uns, für euch. In der nächsten Woche geht es weiter mit Kaffeezeit. Auch wieder von 14 bis 16 Uhr. Und diesmal werde ich dann spielen alle Teilnehmer, die am Goldenen Sonntag live dabei sind. Werden einige sein, da muss ich ganz schön in die Tiefe gehen, dass ich die mal finde. Manche kenne ich noch nicht mal persönlich. Aber es wird dann eine wunderbare Sendung wieder werden am nächsten Dienstag von 14 bis 16 Uhr. Und bis dahin wünsche ich euch eine wunderschöne Zeit. Bleibt uns gesund und gewogen. Und mir bleibt nicht mehr allzu viel zu sagen, wie nur Tschüss und auf Wiedersehen auf meiner persönlichen Art. Das machen wir jetzt. Hearts are never broken, time's forever frozen, still, so you can keep me. Ich sage wie immer Tschüss, Servus, Gritzli und Hallöchen. Bis dahin, euer Micha. Bis nächste Woche. Und ich bin jetzt raus. Bye, bye. Servus.

dichte Wolken am Himmel und von Süden her regnet es verbreitet bis rauf in die Mitte. Später lässt der Regen im Süden eher nach, an den Alpen und im Südwesten kann sich aber auch mal ein kräftiges Gewitter dazu mogeln. Dazu liegen die Werte gerade zwischen 17 und 26 Grad. Morgen oft sonnig, hier und da aber noch Wolken und im Westen vereinzelt Gewitter. Maximal bis nahe 30 Grad.

0: Und damit hallo und herzlich willkommen zu eurem Top 20 Countdown mit Ted und Felix. Letzterer bin ich und Ted kommt gleich. In den nächsten zwei Stunden werfen wir wieder einen Blick auf die Verkaufscharts verschiedener deutscher Internetportale. Wir hören Neuzugänge der ersten und die Top 20 der zweiten Stunde. Und außerdem hören wir wie immer auch aktuelle Hits aus den Charts aus England und aus Amerika. Und wer ist heute so alles dabei? Das verrät uns Ted.
1: Hallo, heute hören wir unter anderem neue Titel von Brooke Combe, James Blunt und Cat Sai, aktuelle Hits von Loi, Kygo und Rockin' Jukebox. Und natürlich unsere Nummer 1.
0: Tja, aber bevor es so richtig losgeht, noch ein Blick zurück auf die drei bestplatzierten Titel der deutschen Download-Charts aus der vergangenen Woche.
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0: Und das hier hätte dir gefallen, und zwar von der 2 auf die Nummer 3, Kimo Sounds und Rise Slow.
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0: Und dieser Hit ist gestiegen von der 3 auf die Nummer 2. Shakira und der Burna Boy und Die Die.
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0: Und dieser war zum 6. Mal die Nummer 1 vor genau 7 Tagen in den deutschen Download-Charts. Hügel, Imael Angel und Alternate und der Hit Movin' to the Sun.
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0: Neue Musik diese Woche auf der 44 in den deutschen Download-Charts. Das war Daniel Hansen mit dem Hit Let Me Be.
1: Daniel Hansen ist ein Sänger und Produzent aus Kanada. Er begann als Instrumentalmusiker, wegen einer Handverletzung musste er dann auf Gesang umstellen. Dabei beschränkt er sich auf Coverversionen und singt nicht zu eigenen Titeln. Auf seiner Internetseite hat er bereits 402 Musikvideos veröffentlicht. Nun kommt er auch zu uns. Daniel Hansen, Let Me Be.

Sie sind Jungle und sie sind neu diese Woche auf der Nummer 96 in den Singlecharts in England. Das war der Hit Sunshine. Und dies Jahr eine Dame aus Kalifornien mit gleich drei Neuzugängen die Woche. Dieser ist neu auf der 69. Hier ist Phoebe Bridges und ein Lied über Lost Boys.

0: neue Musik auf der Nummer 38 diese Woche in den deutschen Downloadcharts. Der neueste Hit von Troye Sivan und der heißt She's the Best.
1: She's the Best ist die erste Single-Auskopplung aus dem vierten Studioalbum von Troye Sivan, das ebenfalls She's the Best heißt. Für das zugehörige Video hat er den Filmstar Nicole Kidman engagiert. Die kennt Troye seit der gemeinsamen Arbeit zum Film Der verlorene Sohn von 2018. Troye Sivan, She's the Best.
0: Und diesmal weitere neue Hit aus den Single Charts aus England. Diese Woche dort eingestiegen auf der Nummer 60. Eine Band aus Dublin in Irland. Sie heißen Fontaines D.C. Der Hit heißt Marianne.

0: Cat's Eye, neu auf der Nummer 37 diese Woche in den deutschen Download-Charts mit dem Hit Animal.
1: Animal ist die zweite Single-Auskopplung aus der dritten EP Wild der kalifornischen Girlgroup Cat's Eye. Besonders bekannt wurde der Titel durch den Einsatz in der Kinowerbung zum neuesten Spider-Man-Film. Im zugehörigen Video sieht man Demi Moore, die aber bei Spider-Man nicht dabei ist. Cat's Eye, Animal.
0: Und die Selma-Darno-Hitters sind Single-Charts aus England, eingestiegen auf der 59, Ash und der Hit Stop the Wedding.

Auch sie haben diese Woche drei Neuzugänge in den Single-Charts in England. Das war der Bestplatzierte. Eingestiegen auf der Nummer 16, das waren Cat's Eye und Hooty Fruity. Ja, und dies hier inzwischen zum 22. Mal die Nummer 1 in den Charts in England. Sam Fender und Olivia Dean unter Hit Rain Me In.

0: Ein Neuzugang auf der 34 diese Woche in den deutschen Download-Charts. Das waren Robin Schulz und Watermat und der Hit Take It Slow, Bullet.
1: Take It Slow ist die vierte Single-Veröffentlichung des DJs Robin Schulz in diesem Jahr. Für den Gesang hat er Watermat engagiert. Der ist DJ und Sänger, stammt aus Paris in Frankreich und heißt eigentlich Laurent Ariot. Take It Slow ist die Bearbeitung seines Titels Bullet von 2014. Damit konnte er die zwei der belgischen Charts erreichen. Robin Schulz und Watermat, Take It Slow, Bullet.
0: Und dies ist der erste neue Hit aus den Singlecharts aus Amerika. Und dort diese Woche eingestiegen auf der 95, ein Hit von Mac Geiger. Und er trägt den Titel String By.

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1: Brooke Combe ist 26 Jahre alt, sie stammt aus Dalkeith in Schottland. Als ihren größten musikalischen Einfluss nennt sie die Motown-Plattensammlung ihrer Großeltern. Seit 2021 hat sie einen Plattenvertrag und ihren ersten Bühnenauftritt hatte sie 2022 beim Glastonbury Festival. 2025 erschien dann ihr Debütalbum. Jetzt kommt sie auch zu uns. Brooke Combe, How Can I Tell You to Love Me More?

Mehr neue Musik diese Woche aus der Singlet-Parade aus Amerika. Zum Beispiel eingestiegen auf der 41, Karol G und Bruno Mars on Still. Und dies hier ist neu auf der 19, hier sind Co Wetzel und Ella Langley und der Hit Jaded.

0: Der neueste Hit von James Blunt, eingestiegen auf der 31 diese Woche in den deutschen Download-Charts. Tastes Like Summer.
1: Tastes Like Summer ist die erste Single-Veröffentlichung von James Blunt in diesem Jahr. Das zugehörige Video wurde auf Ibiza gedreht. Im Video kidnappt James Blunt einen Tramper, um mit ihm gemeinsam zu essen. James Blunt, Tastes Like Summer.
0: Tja, und bevor wir jetzt gleich zu den 20 größten Download-Hits der Woche kommen, rasch die Nummer 1 aus Amerika. Inzwischen, wenn ich richtig gezählt habe, die am viertlängsten amtierende Nummer 1 dort. Inzwischen zum 18. Mal auf der Nummer 1 hier ist Ella Langley. Und ihr Hit, der heißt Choosin' Texas.

Wir haben diese Woche 4 Neuzugänge unter den ersten 20 in den deutschen Download-Charts, aber die 20 gehört nicht dazu. Die ist gefallen von der 17, Martin Garrix und Ed Sheeran und Repeated. Auf der 19 gestiegen von der 68, gerade gehört, das waren Loy und David Puentes und Golden Summer. Und hier ist die 18, wieder gestiegen von der 34, Kygo, Khalid und Griffin und Save My Love.

Der Hit fällt von der 13 auf die 17 diese Woche in den deutschen Downloadcharts. Das war Sienna Spyro und Material Lover. Und hier ist die 16 gestiegen von der 23. Ray Garvey und Imran und Rivers.

wieder kräftig gestiegen, und zwar von der 60 auf die Nummer 13. Das waren Rock'n Jukebox und Storm in My Heart. Wieder auf der 12, Justin Bieber und Nicki Minaj und Beauty and the Beat. Und hier ist die 11 gefallen von der 8. Hier ist DJ Illem. So,

Dreht fällt von der 9 auf die 10 diese Woche in den deutschen Download-Charts, wird in Temper City und das Werk, das heißt Self-Aware. Tja, dies hier die letzten zwei Wochen auf der Nummer 10, aber jetzt gestiegen auf die Nummer 9, hier ist Olivia Rodrigo und hier ist der Hit, der heißt Drop Dead.

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Mischt die ersten 10 diese Woche ein bisschen auf in den deutschen Download Charts. Er steigt von der 28 auf die 8. Das war Florian Künstler und Ich wie du. Tja, und wir sind nicht wie er, denn er ist Mr. Know-It-All. Und er fällt von der 6 auf die 7. Dies hier ist Teddy Swims.

Nach wie vor ein seltsamer Schluss bei dem Werk auf der Nummer 6 von der 5 gefallen. Kimo Sounds und After the Fall. Und hier ist die Nummer 5, gestiegen von der 7. Hier ist der große Harry Styles und American Girls.

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Er mischt die ersten 10 diese Woche ein bisschen auf in den deutschen Download-Charts und er steigt von der 28 auf die 8. Das war Florian Künstler und Ich wie du. Tja, und wir sind nicht wie er, denn er ist Mr. Know-It-All und er fällt von der 6 auf die 7. Dies hier ist Teddy Swims.

Nach wie vor ein seltsamer Schluss bei dem Werk auf der Nummer 6 von der 5 gefallen. Kimo Sounds und After the Fall. Und hier ist die Nummer 5, gestiegen von der 7. Hier ist der große Harry Styles und American Girls.

0: Let's go. Auch diese Woche wieder auf Nummer 2 in den deutschen Download-Charts Shakira und der Burner Boy und Die Die. Und unsere Nummer 1?
1: Unsere Nummer 1 ist zum 7. Mal auf der Nummer 1-Position zu finden. Es ist der erste Hit und die erste Nummer 1 für das Trio Hügel, Imael Angel und Ultra Natey. Hier sind sie mit Moving to the Sun.
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0: Zum siebten Mal die Nummer 1 in den deutschen Download-Charts. Das waren Ügel, Imail, Angel und Alternati und Moving to the Sun. Tja, und das war's dann für diesmal. Und bis zum nächsten Mal sagen wir Tschüss.
1: Und Tschüss.
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1: Im Studio Immekasten. Schönen guten Abend. Die geplante Zuckersteuer fällt wohl deutlich umfangreicher aus als bisher gedacht. Laut Medienberichten betrifft das eine ganze Palette an Getränken, darunter auch Zero-Varianten, Fruchtsäfte aus Konzentraten und alkoholfreies Bier. Die Zuckersteuer soll ab kommendem Jahr erhoben werden, um den hohen Zuckerkonsum zu senken. Dazu kommen die Millioneneinnahmen für den Staat. Und mit der Ausweitung der Abgabe würden die noch einmal deutlich nach oben gehen. Das Geld soll unter anderem an die klammen Krankenkassen gehen. Mit viel Druck auf dem Kessel ist die Bundesregierung zu ihrer Kabinettsklausur zusammengekommen. Hauptthema ist die angespannte wirtschaftliche Lage. Union und SPD wollen jetzt schnell die angeschobenen Reformen umsetzen. Und da geht's unter anderem um mehr Wettbewerbsfähigkeit und weniger Bürokratie. Bundesforschungsministerin Dorothee Bär.
2: Wir haben in Deutschland wahnsinnig viele schlummernde Potenziale, die wir heben wollen. Letzte positive Zahl, der Aufwärtstrend auch bei den Start-up-Zahlen gibt ganz große Hoffnung. Den Trend wollen wir weiter unterstützen, auch durch eine Innovationsfreiheitsoffensive. Das heißt konsequent weniger Förderbürokratie, dafür mehr Drive bei dem Transfer von der Forschung direkt in die Praxis.
1: Digitale Medien bestimmen die Freizeit der Deutschen. Im Freizeitmonitor landet alles rund ums Internet, Smartphone, Fernsehen und Musik hören auf den Spitzenplätzen. Aber auch Chillen und Sport sind hoch im Kurs. Über die Hälfte der Befragten wird regelmäßig sportlich aktiv. In Köln schlagen ab heute Abend wieder die Herzen von Computerspielfans höher. Die Gamescom startet mit ihrer Eröffnungsshow. Richtig los geht's fürs breite Publikum am Donnerstag. Rund 1600 Aussteller präsentieren die neuesten Spiele und Trends. Bis zu 350.000 Besucher werden erwartet.
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3: Mit KI-Support. Wolkig und stellenweise nass ist es am Abend noch. In der Mitte kann es noch etwas regnen, dazu sind im Südwesten und an den Alpen vereinzelt kräftige Gewitter möglich. In der Nacht zieht der Regen langsam weiter, ganz trocken wird's aber nicht überall. Die Tiefstwerte liegen zwischen 17 und 10 Grad. Morgen halten sich erst viele Wolken, der Regen zieht nach Osten ab, später kann's im Westen wieder mal gewittern. Maximal knapp 30 Grad.

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0: Jo, einen wunderschönen guten Abend. Da ist wieder die Stimme aus Berlin mit der Elektroparty, aber heute eine Sonderausgabe und ich muss euch jetzt schon sagen, es werden zwei Teile werden. Also ihr habt heute Part 1 auf den Ohren, zumindest alle angeschlossenen Radiostationen soweit. Eine Radiostation und der Twitch-Stream läuft übrigens auch mit an Bord. Da geht die Sendung länger. Nächste Woche folgt dann Part 2, kann ich euch gleich vorab sagen. Und nein, wir haben heute nicht Depeche Mode am Start im Gespräch mit Janni und wir haben auch nicht Modern Talking am Start im Gespräch mit Janni. Nein, wir haben eine Sondersendung zum 30-jährigen Bestehen der Formation am Massiven Mensch. Ich hatte den Daniel Lugemann von Massiven Mensch im Gespräch wieder mal, zum zweiten Mal diesmal, aber das erste Mal schon etwas länger her. Und was soll ich sagen, ne? Wir starten gleich mal rein. Mit zwei Titeln, der eine ist etwas kürzer, der andere ist etwas länger. Es geht um viele Themen wie Bands, die man kennengelernt hat, Menschen, mit denen man noch zusammenarbeitet oder gearbeitet hat, warum das so alt gelaufen ist und alles andere Mögliche. Und die ganz entscheidende Frage, das werdet ihr wahrscheinlich erst später erfahren. Wo ist die Gummipuppe geblieben? Ehrlich mal. Wir starten hier an dieser Stelle einen Aufruf. Wer die Gummipuppe hat, der möge sie doch bitte mit nach Farel bringen. Am 14.11. findet da nämlich eine Geburtstagsveranstaltung dazu statt. Aber jetzt für euch der erste Titel, Lonesome Lighthouse. Und damit sage ich Mats ab und viel Spaß.
1: Meine Damen und Herren, hier sind Massiv in Mensch.

0: Ja, hier ist Jadi und die hat wieder den Daniel Ugemann von Massive Menschen im Gespräch. Hallo Daniel.
1: Moin Moin, aus Friesland.
0: Aus Friesland, ja, aus Parel.
1: Ich habe Moin Moin gesagt, hier sagt man ja nur Moin. Moin.
0: Ich weiß.
1: Ja.
0: Da wollte ich jetzt aber nicht drauf einsteigen, aber egal.
1: Oder aus Farel hätte ich auch sagen können.
0: Aus Farel, genau.
1: Genau.
0: Ich kann ja gleich mal von hinten nach vorne anfangen, wenn wir schon vom Ort sprechen. Kann ich doch gleich mal erwähnen, dass ihr am 14.11. euer 30-jähriges Bestehen dort feiert, im Ort Farel.
1: Genau.
0: Und wer ist halt dabei?
1: Um es genauer zu sagen, ist das eigentlich schon Dangerster Moor. Oder zwischen Langendamm und Dangerster Moor. Das sind so kleine, wie gesagt, Ortschaften, die hier in der Nähe sind. Und wir haben, also ich habe im Grunde genommen letztes Jahr da meinen 50. Geburtstag gefeiert. Mit Musik und DJ und es war einfach so eine geile Location. Und wir hatten auch Überraschungsgäste, also auch musikalische. Was hat mir so gut gefallen, dass ich gedacht habe, ja, dann kannst du das eigentlich gleich wieder buchen fürs nächste Jahr, weil da haben wir ja Jubiläum. Und ja, das haben wir dann auch gemacht und ja, zugesagt haben bislang Meines Heart, der Ruven von Endanger, den kennst du ja auch.
0: Ja.
1: Ne? Der Axel von Steril kommt auch, der auch Audio-Call macht aus Oldenburg.
0: Ach, deswegen.
1: Genau, und wen habe ich jetzt vergessen? Also alle quasi, die mit Massive Mensch sowieso zu tun haben und eigene Projekte haben, sind auch natürlich vor Ort. Und natürlich Kontrast, unsere Freunde, die letztes Jahr auch schon dabei waren, sind auch wieder dabei. Und es wird auch Überraschungsgäste geben, aber dazu kann ich dann noch nichts sagen. Aber es sind auch sehr prominente Gesellen.
0: Ach, oha, oha. Ja, um mal so auf die Geschichte zu kommen, ne? Also 30 Jahre ist ja schon eine relativ lange Zeitspanne. Wenn du jetzt nicht von deinem Geburtstag gesprochen hättest, hätte ich jetzt rausgehauen, du hast schon mit 12 angefangen. Nein, Spaß.
1: Fast. Ja, früher habe ich eigentlich angefangen.
0: Und wir hatten ja schon mal ein Gespräch und da bin ich da aber nicht weiter drauf eingegangen auf diese ganze Bandgeschichte. Und wenn ich dir dann alle so lese, wann ihr angefangen habt und wen ihr alle schon live begleitet habt, Marc Almond, Alpha Will, Umf, Apoptygma Berserk, für wen ihr schon Remixe gemacht habt, Lord of the Lost sind ja nur auch schon eine Hausnummer geworden oder Toy oder Psyche oder Kontrast sowieso, weil ja da die so eine Verbindung besteht, ne? Ja. Und wenn man dazu sieht, über die Laufzeit, ist schon irre, auch wie viele Alben da entstanden sind und wie viele EPs. Also eigentlich könntest du ja dich zurücklehnen, wenn man es so nimmt. Aber ich glaube nicht, dass es dir gut tun würde.
1: Nee, nicht wirklich. Wobei, andere Bands haben wahrscheinlich noch einen höheren Output. Also was Alben angeht, sind wir eigentlich noch... Also ich glaube, das letzte reguläre Album, was wir hatten, war ja Türkis und Schwarz. Ja. Das liegt auch schon wieder ein paar Jahre zurück. Also was Alben angeht, so klassisch, haben wir eigentlich gar nicht so viel. Aber du hast schon recht, wir haben dazwischen mal viel so EPs oder Singles.
0: Ja.
1: Und das mit den Singles, das hat sich eigentlich auch im Laufe der letzten Jahre so eingeschlichen, dass man immer mal eine Single macht. Und jetzt ist es im Grunde so, dann hat man halt auch schon 6, 7 Songs so zusammen dann für ein Album. Und ja, das ist, also natürlich, um auf deine Frage zurückzukommen, also es bahnt sich jetzt nicht an, dass ich jetzt sage, ich habe keine Lust mehr. Also ich mache es natürlich, weil es mir vor allen Dingen in erster Linie Spaß macht oder weil ich irgendeine Idee habe, die ich dann umsetzen muss. Das kann auch manchmal ganz spontan sein. Und wenn ich es dann auch schon produziere, ich habe ja nun auch schon inzwischen mehrere Projekte oder Remixe oder und so weiter, wo ich dann denke, das passt eher dazu, das passt eher dazu und das kommt einfach so. Aber es kann auch durchaus mal sein, dass ich mal 2, 3 Monate oder noch länger eigentlich gar nichts mache. Das ist auch schon vorgekommen. Also es kommt einfach so, wie es kommt und dann schaue ich immer, wozu es passt, ja.
0: Ja, so anders habe ich dich jetzt auch ja nicht kennengelernt. So in den letzten Monaten sind wir auch enger zusammengerutscht. Freundschaftlich. Ja, und weil wir über Lord of the Lost schon gesprochen haben, kommt jetzt Lord of the Lost mit I Sleep When You're Dead, im Massive and Mensch Remix. Und danach kommt der Titel Sturm im Dominatrix Remix.

0: Wer ist denn jetzt aktuell bei der Besetzung alles mit dabei?
1: Ja, sehr gute Frage. Das ist bei uns ja immer sehr volatil, kann man sagen. Also wir haben eine bewegte Bandgeschichte und aktuell ist es halt so, dass bei einigen viel Privates dazwischen gekommen ist. Also zum Beispiel unser Thomas Rauchenecker, der ist ja schon ein paar Jahre in den USA. Der wäre eigentlich immer mit dabei, der kann allerdings natürlich jetzt nicht. Und Dirk hat aktuell sehr viele eigene Projekte am Laufen, unter anderem Dunkelfeld und so weiter. Und unsere Sängerin, die hat auch eine Auszeit genommen, die wir zuletzt hatten, das war ja Rana Arborea, die hat aktuell auch sich erstmal abgemeldet sozusagen, ist aber jetzt nicht aus der Band raus, sie ist ja auch auf dem Album zum Beispiel zu hören. Witzigerweise, wo eine Tür dann irgendwie für eine Zeit zugeht, geht dann wieder eine andere auf. In der Zwischenzeit hat sich dann unsere Sängerin davor, die Anna Stratmann, nämlich, die war auf meinem Geburtstag letztes Jahr und die sagte, ja, sie hätte eigentlich mal wieder Lust, was zu machen. So, es ist dann ja auch schon wieder 12 Jahre her, wo sie das letzte Mal was mit uns gemacht hat. Und und dann habe ich gesagt, ja, dann komm doch mal vorbei. Dann haben wir hier dann gleich an einem Tag, glaube ich, 2-3 Lieder fertiggestellt. Und die sind auch auf dem Album zu hören. Also das heißt, also da ist dann auch wieder was Neues entstanden. Die Frage ist dann immer, er ist dann live dabei, also aktuell ist es halt so, dass wir entweder zu zweit oder zu dritt dabei sind. Im Moment ist der Thomas aus Berlin, der Reaper, am Keyboard dabei. Und ob dann eben noch ein zweiter Gesangspart dabei ist, das entscheidet sich immer relativ spontan, also ob weiblicher Gesang dabei ist oder nicht.
0: Ja.
1: Das, wie gesagt, das kann man so konkret aktuell nicht sagen, also es ist, also wenn man jetzt sagt, eine aktuelle Besetzung, ist es wirklich schwierig, das zu sagen. Auf jeden Fall bin ich dabei.
0: Macht irgendwie Sinn.
1: Ja, genau.
0: Ja, das hat sich ja dann meine Frage jetzt erübrigt, wie ist das so mit der Aufteilung, wer macht was? Und aber ja.
1: Ja.
0: Aber
1: das hat sich eigentlich nicht groß verändert, weil auch als wir zu fünft oder sechst waren, war es eigentlich so, dass für das Songwriting oder für Texte oder die Produktion, also da habe ich natürlich immer schon den größten Teil eigentlich von Anfang an immer gemacht, aber es war auch schon so, dass auch andere Bandmitglieder eigene Songs geschrieben haben oder mitgewirkt haben. Da habe ich ja nicht gesagt, so, nee, ich möchte das nicht oder so, ich möchte da, lass euch da jetzt nicht ran oder so, sondern sind auch gute Songs entstanden. Aber wie gesagt, ne, das Hauptaugenmerk war schon immer so, dass ich sozusagen die Produktion, die Arrangements oder die Texte gemacht habe. Und das hat sich eigentlich auch nicht verändert. Wir hatten halt auf der Bühne immer mal mehr oder mal weniger Musiker. Wir hatten also zeitweilig in den 2010er Jahren, das war ganz witzig, da sind wir eigentlich fast als Rockband aufgetreten. Da hatten wir also Schlagzeug, Bass und Gitarre, alles dabei. Dann waren wir wirklich sehr viele auf der Bühne. Es war irgendwie auch geil, aber es ist natürlich auch, wenn man das wenn man dann für ein Festival gebucht wird, es ist unheimlich hoher Aufwand, ne, das alles abzumischen und wer macht jetzt was und ist ein unheimlich hoher Aufwand für eine Elektroband und deswegen im Moment ist das dann alles ein bisschen reduzierter, aber dafür geht es dann eben auch schneller, was die Technik angeht. Ne?
0: Ja. Und vor allen Dingen weißt du dann, also ohne dass ich das jetzt böse meine, aber wenn man da selbst agiert und macht und tut, wie es man eigentlich sucht, dass es dann klappt oder so ist, wie man es möchte. Klingt vielleicht blöd, natürlich. Aber egal. Ja.
1: Also man muss schon viel proben. Wir hatten damals einen Proberaum, den gibt es leider auch nicht mehr. Also als wir den Proberaum noch hatten, haben wir auch regelmäßig tatsächlich geprobt. Und das war auch schon... Ja, mitunter sehr, sehr anstrengend und auch interessant. So, also wenn man das Schlagzeug, das hast du teilweise, das Klackern des Schlagzeuges war lauter als das, was du da vom Sound auf deine Kopfhörer hattest. Und das musste man dann auch erstmal alles koordinieren. Und es war auf jeden Fall eine interessante Erfahrung. Es hat auch Spaß gemacht. Aber wie gesagt, ne, das ist als reine Elektroband dann aufzutreten und dann, sage ich mal, auch selbst dann einige Keys dann selbst zu spielen und so weiter, das ist dann schon wieder was anderes und das ist einfach technisch gesehen, das ist natürlich wesentlich effektiver, sag ich mal.
0: Ja, verstehe. Ja, für euch jetzt Massive Mensch und Artificial Honey featuring Endanger, damit Ihnen ganz liebe Grüße in Richtung Braunschweig zum Rufen. Schön, dass du auch mit dabei bist. Und natürlich auch liebe Grüße in Richtung Kontrast. Der Dirk ist nämlich auch mit am Start, der hat auch mit zu. Und einige viele andere. Facebook habe ich gerade zu, kann ich gerade nicht gebrauchen. Ich müsste eher hier umbauen und einen dritten Bildschirm irgendwie aufmachen.

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1: Ich muss mal gerade aus dem Nähkästchen plaudern. Also ich muss das schon sagen, ihr habt Themen auf Twitch sehr hammerhart geil. Ich muss sagen, ich habe diese gewisse Sache sehr gefeiert. So, hier geht's jetzt weiter mit dem nächsten Interview. Ihr seid eigentlich von Anfang an immer sehr viel auf irgendwelchen Veranstaltungen unterwegs gewesen, wenn ich dazu nachgucke. Also jetzt nicht jetzt so 20, 30 Stück im Jahr, aber es war immer irgendwas los. Wenn ich mir so die Anfänge so angucke, da denke ich so, wow, ganz schön rumgekommen. Ihr habt doch mal in Belgien einen Auftritt gehabt. Wie ist denn das dazu gekommen?
2: Ja, das war mit das, wenn ich jetzt so rückblickend, würde ich sagen, das ist das prominenteste und größte Festival, was wir je gespielt haben. Das war das Eurorock, das gab es auch nur ein paar Jahre. Mhm. Das war eigentlich ein ganz großes Festival, da war auch Mark Almond, waren da noch in jüngeren Jahren, Alpha Will waren da, in diesem Umfeld da, an diesem Tag haben wir da auch mit den ganzen Bands da gespielt. Wir waren natürlich gleich am Anfang und so. Das hat damals noch unsere erste Plattenfirma eingetütet, das Ganze, das war Wire Productions. Die haben sich damals im ersten Jahr also wirklich um sowas gekümmert. Wir waren auf dem WGT, gut, das war das WGT 2000, das ist ja so ein bisschen den Bach runtergegangen, das wissen wir ja alle. Mhm. Und es war das Eurorock und das war schon echt eine interessante Erfahrung, muss ich sagen. Aber Ecki Stieg noch, unser Kumpel und Freund und Förderer, damals war auch mit dabei. Und ja, es war auf jeden Fall sehr spannend. Das war ja auch die Reise dahin und in meinem alten kleinen Polo noch zu dritt, hinten das ganze Equipment drin. Dann hatten wir da irgendwie so eine Ferienanlage, war das. Da hatten wir dann so ein Zimmer. Und dann weiß ich noch, da die Anekdote ist auch in unserer Doku drin, unser Keyboarder Mirko. Osterthun, da hat er dann beim Auftritt gemerkt, also eine Stunde vorher hat seine Maske gar nicht dabei und die lag noch in der Ferienwohnung. Und dann musste unser Techniker, ich trete so nicht auf, ne, und so weiter, ich muss meine Maske haben. Und musste dann unser Techniker noch mit ihm zusammen dann wieder irgendwie innerhalb von 30 Minuten dahin, also hinfahren, die Maske holen. Und dann kurz vor Auftrittsbeginn kam er dann mit der Maske an und dann konnten wir endlich auftreten. Ah, das war auch herrlich, ne? Solche Anekdoten. Ja. Ja, das bleibt irgendwie zurück. Aber wie gesagt, gibt es wenig Bild- und Videomaterial. Ja, ich habe so ein paar Fotos und so weiter, die habe ich auch mal irgendwann mal gepostet. Also da war auch richtig was los. Es war richtig. Richtig toll. Das Front of Fortwo haben auch noch gespielt, glaube ich. Also es war wirklich richtig groß da. Ja.
1: Und ich habe gesehen, ihr habt tatsächlich mal einen Auftritt gehabt in der JVA Oldenburg.
2: Ja.
1: Wie denn sowas? Also
2: das war auch spannend. Also wir sind ja generell offen für alles. Also wir haben auch auf Hochzeiten gespielt. Und das war so, dass unsere Sängerin Anna, die arbeitet dort, die ist in der Verwaltung tätig.
1: Okay.
2: Und da gab es eine Veranstaltung, die heißt Kunst hinter Gitter. Das war so mit so einer Ausstellung, Vernissage im Grunde genommen. Und während in so einer großen Turnhalle fand das alles statt und die brauchten eigentlich da irgendwie so ein Act, der so ein bisschen vielleicht was Experimentelles spielt und so weiter. Und dann hat sie gesagt, ja, da kann ich ja meine Band mal fragen, ob die Lust haben. Und wir hatten Lust und dann sind wir da hingefahren, das war auch unheimlich spannend, das mal von innen zu sehen. Sind dann einen Tag vor oder zwei Tage vorher schon hingefahren, mussten dann erstmal durch diese Schleuse durch, Schuhe ausziehen, alles und so weiter. Und die haben unheimlich Technik davor, da sind schon öfter Konzerte, haben da stattgefunden und ja, da waren wir schon ziemlich begeistert, große Bühne gehabt und dann haben wir natürlich das Programm, wir haben glaube ich 30 Minuten gespielt, 4-5 Lieder oder so, aber alles natürlich eher so dezente Sachen, ne? Also jetzt nicht irgendwie damals die den harten Techno oder so abgefeuert, sondern schon relativ ruhige Lieder gespielt oder die Kybernauten haben wir glaube ich auch gebracht, sowas ein bisschen experimentelleres und das war auf jeden Fall sehr interessant. Da gibt's auch noch, das haben wir also komplett mitgeschnitten, das Ganze. Da vor uns war halt ein sehr gemischtes Publikum, ne? Also waren viele Besucher da.
1: Okay.
2: Von außerhalb. Waren auch Insassen da, die haben da vor allen Dingen sich um so ein bisschen die Organisation, die wurden damit integriert sozusagen. Ja. Haben sich damit auch drum gekümmert. Also war schon auf jeden Fall sehr interessant, ja. War auf jeden Fall eine spannende Erfahrung.
1: Jo, ein neuer Titel, Undankbar, so nennt sich der Titel von Massive Mensch. Den habe ich jetzt einfach mal da reingeschmissen. Danach folgt Popcorn. Kennen ja einige auch noch.

0: Also, wo ich ja auch so ein bisschen gegrinst habe, wo ich mich aber frage, ob es das noch gibt, aber ich hab davon nie wieder was hier irgendwo gelesen. Im Jahr 2012 wart ihr nicht bloß, also wart ihr unter anderem auch nicht bloß auf dem Wave Gothic Treffen, sondern ihr wart auch beim ersten ostfriesischen Gothic Treffen.
1: Ja,
0: Gibt's das noch?
1: nee, das war, glaube ich, es war tatsächlich eine Einzelveranstaltung, und zwar war das so, dass, ja, also das OGT, das war damals, das war im Tunis in Marx, das ist so eine alternative Diskothek hier auf dem Lande, und die haben öfter auch mal eine Gothic-EBM-Veranstaltung gehabt, die hieß Seelen, Schattentanz oder irgendwie sowas, ne? Irgendwie so, weiß ich jetzt auch. Seelenfeuer, glaube ich, irgendwie sowas. Und die haben sich dann überlegt, mal ein Festival zu machen, also sozusagen nicht das WGT, sondern das OGT, das ostfriesische Gothic-Treffen. Eigentlich interessante, lustige Geschichte. Und da haben die uns natürlich, weil wir da auch schon öfter gespielt haben, gefragt. Und vor allen Dingen haben die auch, da haben die auch Lord of the Lost gefragt. Die haben da auch gespielt. Ja, da habe ich Chris Harms eigentlich das erste Mal persönlich kennengelernt.
0: Guck an.
1: Da waren die, da kannte die wirklich noch kaum jemand. Also da waren die wirklich
0: Ja, ich
1: noch
0: weiß.
1: ganz am Anfang.
0: Ich habe die auch auf dem, also das erste Mal tatsächlich 2011 oder 12 auf Mera Luna gesehen und da waren die noch ganz frisch, da waren die noch ganz jung. Ja.
1: Genau, und da waren noch tatsächlich noch mehr. Wie hießen die denn noch? Fällt mir jetzt auch noch so eine andere Gothic-Rock-Band. Johnny Death Shadow? Ich glaube ja, irgendwie sowas. War nachher auch, spielt nachher auch auf Mera Luna. Also da waren tatsächlich ein paar Bands, die dann später richtig groß geworden sind. Und ja, das ist dann in der Diskothek, hat das an 2 Tagen, es war auch brutal heiß, das weiß ich noch, hat das stattgefunden. Und war allerdings jetzt natürlich nicht, wie viele Leute waren, da waren vielleicht 100 Leute oder so, das war jetzt nichts Großes, aber war schon auf jeden Fall eine witzige Veranstaltung, und die hat dann aber leider nur einmal stattgefunden und dann war das Thema durch. Die Diskothek existiert auch inzwischen nicht mehr. Also ich glaube, das wird von der Gemeinde verwaltet und die machen da einmal im Jahr, machen die da, glaube ich, nochmal was, aber das Thema Diskothek so im klassischen Sinne ist durch, wie ja bei so vielen Diskotheken, ne?
0: Ja, ich sehe auch gerade, ich habe es gerade auf Facebook aufgerufen, tatsächlich die Veranstaltung. Coppelius, Lord of the Lost, Unzucht tatsächlich, auch mal dabei gewesen. Krass, wenn man das so liest.
1: Ja,
0: Heftig.
1: die waren alle da. Auf dem Daniel Schulz, der war auch da, das weiß ich auch noch, ja.
0: Die 10.8.
1: Genau.
0: 2012, 13 bis, hast du nicht
1: Ja.
0: gesehen?
1: Ja.
0: Ja, guck an. Irre. Also, ganz ehrlich, ich bin jetzt ganz ehrlich zu dir. Ich habe mich mit den vergangenen Veranstalten erst angefangen auseinanderzusetzen, als wir zwei so dieses Thema hatten, wie schwer doch jetzt in der jetzigen Zeit ist, an irgendwas ranzukommen. Und
1: Ja.
0: hab mich dann gefragt, wie war denn das früher? War das schon immer so oder ist das jetzt erst so extrem? Ist das erst so extrem geworden, seit Corona war und alle irgendwie zu tun haben und zu kämpfen haben, weil das sich alles von den Preisen her, von den Kosten her so gesteigert hat? Ging das früher einfacher als jetzt?
1: Also Corona war sicherlich noch eine Verstärkung der ganzen Geschichte, würde ich sagen, aber einfach war es davor auch nicht. Also wir hatten schon immer, also zu kämpfen, sage ich mal.
0: Ja.
1: Das sind natürlich alles so regionale Geschichten, auch das OGT, das ist ja alles hier vor der Haustür im
0: Ja.
1: Grunde genommen. Da haben wir sozusagen so ein Netzwerk ja irgendwie auch mal spannen können, und da haben wir auch relativ viele Auftritte, auch in Oldenburg oder so und hier in Varel auch gehabt. Und hier gab es dann auch einige Förderer über die Jahre. Jens Reimnitz lebt leider nicht mehr. Der hat auch viel immer gemacht, hier in Varel zum Beispiel.
0: Ja.
1: Aber alles, was sozusagen drüber hinausgeht, oder war alles, was so ein bisschen vielleicht auch sozusagen einen größeren Rang hat, wie, mal abgesehen vom WGT. Beim WGT, da klappt das alle paar Jahre dann doch mal, sage ich mal, weil die auch einfach ein bisschen mehr Mut haben und weil die einfach auch ein größeres, also die haben natürlich, ich glaube, 250 Bands oder so, und können das natürlich entsprechend aufteilen, auch besser die ganze Geschichte, als ein Festival, was irgendwie 2 Tage geht und wo nur 40 Bands spielen, ist klar. Aber also einfach war das irgendwie noch nicht, oder noch nie, sagen wir mal so. Und aber generell war das schon so, in manchen Jahren hatten wir natürlich schon mal 6, 7 Auftritte, und dann gab es auch Jahre, wo wir nur 1 oder 2 Auftritte hatten. Also das ist
0: Ja.
1: Ja, jetzt kann man natürlich sagen, 6 oder 7 ist ja schon viel, aber wenn du dann eben guckst, so andere Bands sozusagen, die haben dann irgendwie 15 oder 20 Auftritte im Jahr und wir sträuben uns ja nicht dagegen. Also wir würden schon gerne mehr spielen, ist klar, wie wahrscheinlich so viele Szene-Bands. Aber es ist natürlich auch alles nicht so einfach geworden. Ich sag mal, Clubs und so weiter, die kämpfen alle ums Überleben und was Festivals angeht, da wissen wir ja selbst, wie das teilweise so abläuft. Ja, man kann es einfach immer nur wieder versuchen und ja, wenn da mal was abfällt, dann freut man sich
0: Ja,
1: natürlich.
0: klar, das glaube ich. Also, kennt das ja auch von anderen. Könnte da
1: Ja.
0: jetzt ausholen, aber das mache ich jetzt lieber
1: Ja.
0: nicht.
1: Ja.
0: Ja, man könnte ausholen. Wir haben gerade festgestellt, so viel Prominenz im Hintergrund, die dabei sind. Also, die Kitty ist mit dabei von Kontrast. Der Micha von Remind ist am Start. Der Jeff Johnson ist auch irgendwo im Hintergrund am Start. Irgendwen habe ich jetzt vergessen, mit Sicherheit. Aber für euch jetzt erstmal Welle Erdball. Ich rette dich im massiven Menschen Remix. Ihr folgt davon Procrastination im Schattenfrequenz Remix.

0: zur Bandgeschichte, ja, war ja ziemlich bewegt, ne? Viele, ich sag mal, rein, raus, Wechsel hier, dahin und dann doch wieder und nicht. Und so wie Komme her, lauf weg, so ein bisschen, oder? Manche
1: ja,
0: Mitglieder.
1: Das stimmt. Das stimmt. Also wenn man jetzt im Grunde genommen sieht, wir haben begonnen mit zu zweit als Duo quasi. Ja. Und mit Mirko, aber mit Mirko ist es zum Beispiel so, mit dem mache ich immer noch Musik. Das heißt jetzt nur allerdings Altlast. Haben jetzt allerdings auch schon lange nichts mehr gemacht, aber bei Mirko war das halt auch so, ist halt auch eine private Geschichte, ne? Der hat dann irgendwann auch geheiratet, Kind und so weiter und keine Zeit mehr, irgendwie was zu machen und passte dann auch entsprechend nicht mehr. Und er hatte halt auch immer schon sozusagen ein bisschen anderen Ansatz musikalisch gesehen und den kann er jetzt sozusagen mit Altlast dann deutlich mehr austoben. Da haben wir auch einige schon produziert und veröffentlicht. Da kann er sich dann auch entsprechend mehr verwirklichen. Und ja, und bei Sängerinnen ist das natürlich auch manchmal, ne, dann persönliche Umstände, die dazu führen, dass man dann, dass die

0: Zusammenarbeit jetzt nicht so lange ist, zum Beispiel bei Emma Peel, die jetzt bei Welle Erdbar ist, dann ist natürlich auch klar, dass es auch persönliche Bezüge natürlich zu Welle Erdbar gibt, entsprechend, dass sie dann auch nach sehr kurzer Zeit dann auch zu Welle Erdbar gegangen ist, zum Beispiel.
1: Ja.
0: Oder, aber wenn man jetzt sieht, Anna zum Beispiel, ich glaube, die war, puh, wie lange war die bei uns? 6, 7, 8 Jahre bestimmt. Also bei 30 Jahren kann das natürlich schon mal vorkommen. Und als wir eine Band waren, sage ich mal, hatten wir noch einen Bassisten. Der Bassist lebt jetzt in der Schweiz. Unser Gitarrist damals, der ist jetzt, der hat auch Karriere gemacht. Der ist Tontechniker auch auf AIDA-Kreuzfahrtschiffen. Und so kann das natürlich passieren, dass da eine hohe Fluktuation ist, sage ich mal. Ne? Aber
1: Ja.
0: die Konstante im Grunde genommen bin ich, weil ich von Anfang an natürlich, ich habe das Projekt gegründet und bin halt bis heute dabei. Ne?
1: Ja.
0: Und ja,
1: Wie fühlt man sich
0: ansonsten.
1: so nach 30 Jahren, wenn man zurückguckt?
0: Ja, am Ende ist es eigentlich nur eine Zahl und ich denke eigentlich gar nicht so, also es ist jetzt, ich kann mich noch an die Dokumentation erinnern, die ich damals gemacht habe, ne, zum 25-Jährigen. Das war ein Heidenaufwand, die zu produzieren. Kann man auch auf YouTube finden. Jetzt sind schon wieder 5 Jahre vergangen und
1: Ja.
0: aber am Ende denke ich da eigentlich nicht drüber nach. So, ich mache einfach weiter. Ich mache so, wie ich es eben schon gesagt habe. Ich mache so mein Ding. Ich produziere immer weiter Musik. Mir macht das Spaß und wenn es dann einigen Leuten gefällt oder wenn man mal einen Auftritt hätte oder hat, dann freut man sich umso mehr, wenn da Interesse da ist und wenn Rückmeldungen da sind oder wenn man wie jetzt zum Beispiel bei Bandcamp sieht, dass da Leute was kaufen, das sind so Dinge, die freuen einen dann einfach. Ne? Und das treibt einen auch natürlich so ein bisschen an, das motiviert einen, wenn man weiß, dass man im Hintergrund sehr viele Leute hat, die einem wohlgesonnen sind. Das hat sich auch über die Jahre jetzt sehr entwickelt. Auch muss man sagen, natürlich, auf Corona haben wir gerade schon angesprochen, hat natürlich auch positive Effekte gehabt, weil sich dadurch sozusagen so ein Netzwerk gebildet hat und ja, es ist viel entstanden, auch auf der virtuellen Ebene, sage ich mal, was positive Effekte angeht. Ne?
1: Ja. Mal nochmal zurück zu den Veranstaltungen. So, wo wart ihr denn noch im Ausland unterwegs? Ich lese hier gerade was von Sheffield.
0: Ja, das war das
1: Tatsächlich.
0: Resistance.
1: Okay.
0: Resistance Festival ist eigentlich ein relativ bekanntes, größeres
1: Ja.
0: Festival. Würden wir auch gerne nochmal spielen. Ich schreibe ihm auch schon jedes Jahr zum Beispiel, weil der Auftritt, was war, hat, der war auch richtig. Da waren wir zum Beispiel mit Schlagzeug, Bass und Gitarre. Also da gibt es auch noch ein paar Filmaufnahmen, kann man auch auf YouTube finden. Also das war wirklich absoluter Abriss. Da haben wir Popcorn am Ende gespielt, da ging richtig die Post ab. Und das. Ja, das war natürlich, das sind so Höhepunkte, ne, von denen zehrt man so ein bisschen. Und das war tatsächlich doch ein größeres Ding. Da spielen also auch schon relativ bekannte Bands aus der Szene da auch gespielt. Und das hat dann ein paar Jahre ausgesetzt und jetzt machen sie es wieder. Und England, das werde ich nie vergessen, es war zum ersten Mal bis heute das einzige Mal, wo wir in England gespielt haben. Wo ich immer die Anekdote erzähle, da sollten wir dann 3 Monate vorher schon das Merch rüberschicken, ne? Also zum Organisator, dass die das dann da vor Ort haben, dass das nicht sozusagen auf den letzten Drücker ist, dass sie alles vorbereiten können. Dann hab ich mir ein Paket fertig gemacht mit CDs und allem drum und dran und so weiter hingeschickt. Und dann werde ich nie vergessen, einen Tag vor unserem Auftritt waren wir dann schon da, weil wir das Festival ein bisschen genießen wollten. Dann sind wir mal, lassen Sie mal zum Merch-Stand gehen, ob wir schon was verkauft haben. Dann sind wir da zum Merch-Stand gegangen. Da war echt alles weg. Und dann stand alles weg. Alles, was ich dahin geschickt habe. Und dann kam die Frau gleich, ah, you are here from Massive Mensch. We need merch from you. Ich so, wie Merch? Ich habe alles rübergeschickt. Ja, das ist alles komplett weg. Das wurde echt komplett leer gekauft. Das haben wir noch nie erlebt. Also da, na, Gagen und so weiter ist natürlich immer so ein bisschen, ja, könnte mehr gehen, aber
1: Ja.
0: durch das Merch, was wir verkauft haben wir tatsächlich da wirklich noch ein ganz gutes Geschäft gemacht, weil wir hatten natürlich auch hohe Kosten wir sind da mit dem Transporter rüber gedüst,
1: Okay.
0: mit Fähre und so weiter. Aber da hat man auch gesehen, und es kamen so viele Leute auf uns zu, dass sie uns einfach mal sehen wollten, dass sie uns schon seit Jahren kennen, schon seit der Mensch-Defekt oder ich weiß nicht was, seit dem Album oder seit belastendes Material uns kennen und uns immer mal live sehen und hören wollten. wo ich dann auch sage, es ist eigentlich schade. Also warum kommt da eigentlich so wenig rüber, ne? Wenn du merkst, es ist ja das Publikum ist ja da, das Publikum freut sich darüber, ja, ne? Und es wird angenommen. Und das ist beim WGT genauso gewesen beim letzten Auftritt, oder?
1: Jo, genau. Für euch jetzt ein Titel, der ist 25 Jahre alt. Kontrast featuring Ivy mit dem Titel Freiheit. Massiv in Mensch Remix.

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0: Ja, haben sich da überhaupt im Laufe der Jahre so einige Freundschaften entwickelt, so zwischen den Großen? Irgendwie so Verbindungen, die noch stehen irgendwie?
1: Groß, was heißt jetzt groß?
0: Naja, wenn ich jetzt hier so lese, Lord of the Lost, Chris Hans, oder wenn ich jetzt hier so lese, sag schon, Apoptygma Berserk,
1: Also, ich sag mal so, von den Bands, die wirklich groß, sehr, sehr bekannt sind, haben wir eigentlich, ich sag mal, das sind eher Bekanntschaften, ne? Also, mit wem tatsächlich sehr freundschaftlicher Draht da ist, aber ich würde jetzt nicht von Freundschaft sprechen, aber wo wir auf jeden Fall sehr, immer, wenn wir uns treffen und immer uns sehr gut unterhalten können, uns auch privat schon getroffen haben, das ist halt Dennis zum Beispiel von Solitary Experiments. Ja, also mit dem
0: Ja.
1: haben wir ganz guten Draht, aber alles, was wir sonst eigentlich, wo man sagt, so, das sind Freundschaften, das sind eigentlich so sozusagen so Bands, so, die auch ähnliche, vielleicht auch Probleme haben wie wir, die halt auch gerne mehr spielen würden oder auch noch ein bisschen mehr vielleicht um Wertschätzung kämpfen, wie zum Beispiel Kontrast oder so. Ja, oder auch Bands, die wir aus der Anfangszeit zum Beispiel noch, damals gab es noch Spiritual Reality, die kennt wahrscheinlich keiner mehr.
0: Nee.
1: Das ist Tom Tritoxin,
0: Ja.
1: ne, sagt mit dem einen oder anderen was.
0: Ja.
1: Also da gibt es auch freundschaftliche Verbindungen und also viele von denen, die jetzt sozusagen auch auf den Remix-Platten dabei sind, mit denen haben wir auch also wirklich einen guten Draht und freundschaftlichen Draht. Zum Beispiel mit Schattenfrequenz, der hat ja auch gleich zwei Remixe gemacht
0: Ja.
1: und auch noch einen für mein Nebenprojekt. Also da hat sich zum Beispiel auch so ein bisschen ein guter Draht entwickelt, ne? Ohne dass wir uns aber jetzt zum Beispiel real schon mal getroffen haben. Das ist einfach, wo man merkt, da hat man einfach irgendwie einen Draht, ne? Das
0: Ja.
1: passt. Genau.
0: Um mal zurückzuspringen zu den ganzen Alben und EPs, die so entstanden sind. Es gibt ja zum 30. Jubiläum auch ein Album, soweit ich weiß, um das mal hier so ein bisschen anzuteasern. Wann genau erscheint es?
1: Offiziell am 28. August. Und auf CD auch und also ist dann im Shop, also schon jetzt vorbestellbar bei uns in unserem Shop. Und es soll dann auch bei Poponaut oder Poponaut, ich weiß auch nicht, wie man das
0: Ich
1: ausspricht,
0: weiß es auch
1: keine Ahnung.
0: nicht.
1: Aber sind ja natürlich auch bekannt in der Szene. Und mit denen hatten wir eigentlich immer gute Erfahrungen. Dann haben sie irgendwie vor einem Jahr gesagt, dass sie irgendwie alles umstellen und dass es wahrscheinlich nichts mehr wird und so weiter. Und dann haben sich wieder zurückgemeldet, doch, doch, doch, wir machen jetzt weiter und stellen jetzt gerade alles um. Also die haben jetzt in Zukunft auch zum Beispiel meine Vinyl noch vom Nebenprojekt von Frigolix zum Beispiel und die haben jetzt auch das neue Album und auch das Remix-Album bekommen von uns. Also es wird dann auch eingepflegt, das wird man da auch bestellen können. Genau, und digital schalte ich das natürlich für Bandcamp-User, also für die Bandcamp-Community, werde ich das Album wahrscheinlich ein, zwei Tage vorher schon freischalten, dann können sie sich das da schon ziehen. Und ja, also ich habe unten hören, dass ja der ein oder andere das Album vielleicht sogar schon hat.
0: Ich nenne jetzt keinen Namen.
1: Nein, also es gibt natürlich auch noch so einen Inner Circle, also
0: Ja.
1: ja. Und ja, genau. Also dann, wie gesagt, am 28. ist aber offizieller Release sozusagen, ne? Und Gott
0: Ja,
1: sagt nein.
0: cool. Ja, ihr hört schon die ganze Zeit zwischendurch auch Titel aus dem neuen Album, sind ja zwei, ist ein Remix-Album und ein normales. Es soll auch Vinyl geben, soweit wie ich das erfahren habe. Aber später mehr dazu.
1: Gott sagt nein.

0: Darf man schon äußern, wie viele Titel drauf sein werden?
1: Ja, das ist so, dass auf dem normalen Album Reminiszenzen und Sequenzen sind 14 Tracks drauf und auf dem Remix-Album sind 15 Tracks drauf. Also insgesamt hauen wir 29 Tracks raus. Viele davon sind natürlich schon durch die Singles bekannt, also gerade auf dem Hauptalbum sozusagen, wobei die eine und andere Version ein bisschen, also das ist ein bisschen anders, sage ich mal, als die Single. Aber es gibt dann natürlich entsprechend auch noch einige neue Tracks. Und genau.
0: So. Ja. So, jetzt springe ich wieder so ein bisschen in die Geschichte zurück. Es gibt eine prominente Persönlichkeit mit einer sehr, sehr geilen Stimme. Der ist unter anderem auch Schauspieler, der ist aber auch eigentlich, also für mich ist das mein Synchronsprecher überhaupt. Ich hoffe, wir werden ihn noch lange, lange haben, obwohl er schon ein ziemlich hohes Alter hat. Ich spreche von Rainer Schöne. Wie ist denn das dazu gekommen, dass du den kennengelernt hast?
1: Das haben wir einen guten Anknüpfungspunkt zur Frage davor mit den Freundschaften und wie groß und so weiter. Und das ist tatsächlich, also mit Rainer bin ich wirklich inzwischen in engem Austausch. Also das ist auch wirklich freundschaftlich und privat auch sehr, sehr eng verbunden. Geht auch über das hinaus, also was er für uns getan hat. Ich mache halt auch sehr viel für ihn, für seine Social Media Geschichten, die er so hat. Mit Instagram helfe ich ihm da so ein bisschen. Und ja, wie ist das passiert? Also im Grunde genommen ist es passiert, er hat damals in den 90er Jahren eine Sendung moderiert, die hieß Fort Boyard. Das ist eine meiner absoluten Lieblingssendung oder Shows gewesen, als ich so 15, 16 war, 1990, genau. Mhm. Die habe ich wirklich, also die habe ich geliebt, diese Sendung. Und ich habe alles darüber, jeden Schnipsel gesammelt. Ich habe da auch eine Fanseite und ein Netzwerk aufgebaut mit anderen Leuten, habe da ganz viel auch zugemacht und habe auch eine Doku darüber auch gemacht. Aber irgendwann, 97 oder 98, wann war das, habe ich mit einem Kumpel zusammen, haben wir ihn in Berlin, haben einen Termin ausgemacht, haben ihn da tatsächlich getroffen, das erste Mal, und haben ein Interview mit ihm gemacht. Und das war sozusagen die Initialzündung. Danach, dann ist der Kontakt wieder so ein bisschen abgeebbt. Und dann habe ich aber irgendwann, wann war das, in den 2000er Jahren, erneut Kontakt aufgenommen. Er konnte sich auch noch erinnern und da ging es dann um meine Band. Und habe ich gefragt, ob das möglich ist, dass da mal ein Intro spricht. Und das war das Intro für Niemand weiß, was die Zukunft bringt, vom Album aus dem Jahr 2010 war das, genau. Ja, und seitdem ist es wirklich sehr eng, der Kontakt. Also da ist es, hat er auch gemacht und seitdem hat er ja jedes Intro gesprochen. Also auf jeder Platte, auch auf der neuen natürlich, wo ich jetzt sage, das Intro donnert alles weg. Also das ist wirklich, also wirklich sehr gelungen, denke ich. Hoffe ich doch. Und ich hoffe auch, dass die Leute das so empfinden und die Hörer. Und wir stehen im engen Kontakt. Es kann also sein, dass gleich mein Telefon bimmelt und Rainer anruft, weil er irgendein Posting hat. Also das ist wirklich so, dass wir fast täglich telefonischen Kontakt haben. Er ruft auch mal an. Also er schreibt nicht so viele WhatsApp-Nachrichten, sondern er telefoniert gerne. Und gerne auch mal, wenn ich gerade streame oder so. Das ist immer witzig. Aber ja, also es ist auch mit seiner Frau Anja habe ich auch Kontakt. Also es ist wirklich sehr enger Kontakt. Und das ist wirklich also ein Herzensmensch. Das kann man nicht anders sagen, der Rainer.
0: Krass, also auch schön. Also ich finde es ja geil, muss ich ganz ehrlich sagen. Die Hörer werden das ja noch hören, das Intro darf ich ja spielen in der Sendung.
1: Ja, sicher.
0: Und ich muss sagen, ich habe es mir natürlich auch schon angehört. Mich hat das echt auch umgehauen. Ich find's auch einfach geil. Ehrlich.
1: Ja, diese Stimme ist einfach. Also es ist natürlich, ich habe natürlich noch so diesen Bezug zu dieser Sendung, aber unabhängig dessen, man kennt ihn natürlich aus, ich sag mal, Respekt, wer es selber macht, ne?
0: Ja, genau.
1: Oder Darth Vader, Optimus Prime, Willem Dafoe. Ja. Papa Schlumpf, also was er alles gesprochen hat und geschauspielert hat. Und der hat mit Clint Eastwood gedreht. Kann auch dringend empfehlen, seine Biografie. Immer Sehnsucht nach der Ferne hat er jetzt veröffentlicht, über 400 Seiten. Aha. Und da habe ich mich ganz besonders gefreut. Da komme ich sogar namentlich zweimal vor, werde auch als Freund erwähnt. Und also es berührt einen natürlich unheimlich, wenn so ein Mann das auch so niederschreibt. Aber wir begegnen uns wirklich auf Augenhöhe und das finde ich so schön. Ne? Und der ist auch wirklich interessiert auch. Der fragt auch, was ich so mache hier wenn ich im Urlaub bin, mit meiner Liebsten, fragt er, wie es uns geht und so weiter. Ne? Also es ist weit über das Musikalische hinaus, geht das Ganze. Aber der ist auch für alles zu haben. Als ich diese Lorsch-Geschichte gemacht habe, da hat er gesagt,
0: Ja.
1: das ist geil, das muss ich machen, zum Beispiel. Also da war der sofort angefixt. Also hat er sofort Bock, das auch zu machen. Und ja, es ist einfach Wahnsinn. Diese Stimme, das ist verursacht bei mir immer Gänsehaut.
0: Ja, also ich muss sagen, da habe ich damals auch gestaunt, dass er das macht. Gebe ich offen
1: Ja, der
0: zu.
1: ist ganz locker, der ist. Das ist.
0: Sehr, sehr geil.
1: Ja.
2: 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Ein Puls, ein Druck. Treibende Beats schneiden durch die Stille. Bässe rollen tief und unerbittlich durch den Raum. Zwischen Erinnerung und Bewegung entsteht ein Sog. Ein Moment, der nicht zurückblickt, sondern mit Macht nach vorne drängt. Dies ist kein Anfang. Es ist das Wiederkehren im Rhythmus.

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0: Ihr habt die Veranstaltung am 14.11. in Farel. Da gibt es doch aber noch eine Veranstaltung.
1: Ja.
0: Wann? Wo? Wer?
1: Du meinst den Auftritt davor?
0: Ja.
1: Das ist in Aachen?
0: Ja.
1: Meinst du? Du sprichst wahrscheinlich davon? Ja.
0: Wissen Sie nicht, kommt noch jemand davor oder noch in diesem Jahr?
1: Nee. Das ist der erste. Es kann also sein, dass noch was passiert. Also ich im Moment tut sich wieder ein bisschen was. Also ich kriege zumindest so eine Art von, ich sag mal, so Mini-Anfragen, die so sich darum drehen, das könnte was passieren, sage ich mal, aber das ist alles noch nicht spruchreif. Ja. Aber ja, der steht fest am 26.09. Das ist in Aachen. Und zwar ist das hier das Diver and Friends Festival.
0: Ja.
1: Das ist nämlich sein Geburtstag. Der Diver von, der Jörg von Miner's Heart feiert da. Als Hauptact sind Royce dabei.
0: Oh.
1: Genau. Zoodrake und dann kommen wir. Oder beziehungsweise ich glaube, wir starten und dann kommt Zoodrake, dann kommt Miner's Heart und dann kommt Royce und dann gibt's noch eine Aftershow-Party. Mit zwei DJs, unter anderem DJ Horn. Genau.
0: Das ist ja geil.
1: Hoffen wir mal, dass, ich habe ja jetzt das letzte Posting gesehen, das Vorverkauf ist, finde ich, schon ganz in Ordnung, könnte aber noch ein bisschen mehr sein. Also ich mal gucken, was denn da passiert, wie viel da vor Ort sind, aber ich denke mal.
0: Ja.
1: Mit dem Line-Up sollte doch ein, noch, sollte was gehen, sagen wir mal so. Denk und da sind auch noch ein paar unserer Freunde hier aus dem Netzwerk haben sich angekündigt zu kommen.
0: Ja.
1: Ja, denke ich mal, dann wird es, glaube ich, eine runde Sache. Ja.
0: Kann man auch stolz sein, wenn dann Kollegen kommen aus oder überhaupt Fans auch kommen und die sich auf den Weg machen. Ich meine, manche haben ja echt eine weite Anreise, ne?
1: Ja, auch am 14. Das ist bei uns, das ist wirklich der Wahnsinn. Weil, wenn ich jetzt die Gästeliste mir mal angucke, das sind also die regionalen Leute, die hier aus Farel und Umgebung kommen, das sind in der Minderheit. Und was da einige Leute, auch die ich noch nie gesehen habe übrigens, die mich angeschrieben haben und Tickets haben wollten, von weiter weg, das finde ich schon sehr erstaunlich. Und das berührt mich natürlich auch, dass sie extra nach Farel kommen und sich das da angucken wollen. Und
0: ja.
1: Also auch, ich sag mal, überregional ist das Interesse tatsächlich irgendwie tatsächlich noch größer. Wir haben früher mal gedacht, das ist nur so ein regional oder ist ein regionales Ding oder sehr regional begrenzt, norddeutsch.
0: Mhm.
1: Aber ist gar nicht so. Also das kommt von überall her, die Leute.
0: Ich meine.
1: Und das ist eben auch durch dieses Netzwerk, sag ich mal, was sich so ein bisschen ausgebildet hat, ne, dass ich sag mal, was wir so nie gemacht haben bis in die 2020er Jahre hinein, ist so sich mal ein bisschen mehr um vielleicht mal Merch, T-Shirts und ein bisschen Vermarktung und diese ganzen Geschichten. Wir haben es einfach so ein bisschen, ich habe es immer so ein bisschen laufen lassen, aber du brauchst es halt einfach, das muss einfach so ein bisschen, ich sag mal, stringenter in die Hand genommen werden. Hab da natürlich auch tatkräftige Hilfe inzwischen, ne, von meiner schöne Grüße, ne, an meine Pusteblume. Ja, und das ist natürlich alles, sagen wir mal, jetzt ein bisschen breiter aufgestellt. Das ist, nimmt mir auch viel ab. Und dadurch gibt's natürlich auch so dieses Phänomen, dass jetzt plötzlich bei Auftritten, die wir haben, in der ersten Reihe dann tatsächlich so 6, 7, 8 Leute stehen, die so massive Mensch-T-Shirt anhaben. Das ist natürlich dann geil, ne?
0: Ja, auf dem Amphi-Festival hing ja auch so ein großes Banner von euch, das hast du jetzt zu Hause. Ja. Ich war erstaunt, wie schnell du das hattest.
1: Ja, die haben sich relativ zügig gemeldet, das abgewickelt und zugeschickt. Und wir haben überlegt, dass wir das irgendwie mal gucken, was wir daraus machen, ob wir da irgendwie so eine Versteigerung machen zum wohltätigen Zwecke zum Beispiel. An Weihnachten haben wir so ein paar Ideen im Kopf.
0: Ja.
1: War eine coole Aktion, war auf jeden Fall eine coole Aktion, weil im Amphi haben wir noch nie gespielt. Kurzer Hinweis, ne? Würden wir gern. Ist ja so also eine Frage, warum eigentlich noch nicht, so, die uns immer gestellt wird, wo ich immer sage, ja, also macht Druck. Ne? Also ich glaube, die hören tatsächlich und die achten tatsächlich darauf, was die Menschen vielleicht unter Beiträge schreiben und gucken ein bisschen drauf. Ne? Also ich habe es auf jeden Fall immer wieder versucht. Die Aktion selbst, die kam gut an und die Leute haben uns Bilder geschickt und wir haben da so eine kleine Galerie gepostet und war auf jeden Fall schön. Und ich denke, das bringt schon mehr, als wenn wir irgendeine Anzeige in irgendein Magazin setzen, was sowieso weitergeblättert wird. Wobei ja heute ist, ich weiß nicht, wie viele Leute noch einen Sonic Seducer lesen, ich weiß es nicht. Aber ich glaube, das bringt einfach mehr, wenn man sowas macht. Ne?
0: Ja, ist auch so. Also, es lesen noch einige, aber nicht mehr in die Umfang. Tja, tatsächlich ist es so. War auch eine geile Aktion. Ich bin gespannt, was der Daniel da noch macht. Mit diesem Banner. Für mich und für die Pussy läuft jetzt Massive Menschen Remix featuring Rana Borea von The Frikolics in the Dutch Mountains.

0: Jetzt, um auf den Shop zu kommen, Fanshop, wo findet man den denn eigentlich? Also ich weiß es, aber viele Hörer wissen das vielleicht nicht.
1: Du meinst T-Shirts oder du meinst Tonträger?
0: Beides.
1: Ja, da haben wir zwei Seiten im Grunde genommen. Also einmal bei Shopify ein Shop, wo es nur um Tonträger geht. Und man kann auch das Buch von unserem Schlagzeuger Muck kaufen, im Dutzend billiger übrigens. Mhm. Und man könnte mich auch rein theoretisch als DJ buchen, wenn man das denn möchte, weil ich da ja auch als DJ aktiv bin, wie du vielleicht weißt.
0: Ja.
1: Hast du schon mitgekriegt?
0: Irgendwo ja, reitet genau. Man mitgekriegt, ja.
1: Immer so. Und der Shirt ist gerade so ein bisschen im Umbruch. Also wir sind noch, muss ich sagen, wir sind noch bei Spreadshop. massivemensch.myspreadshop.de. Allerdings soll das auf Sicht auch, sozusagen auslaufen. Kann ich aber, das ist noch nicht ganz spruchreif. Also wir hatten da schon Kontakte, es sollte schon alles umgestellt werden. Dann ist leider ein tragisches Geschehen dazwischen gekommen, was die ganze Sache ein bisschen ins Stocken gebracht hat, weil wir hatten da schon Kontakt, dass wir das alles umstellen und das müssen wir auf jeden Fall neu verhandeln, sage ich mal, aber das soll dann eben entsprechend neu aufgestellt werden. Also wir haben ein bisschen T-Shirts haben wir noch bei uns hier, also bei Konzerten kann man noch T-Shirts bekommen und noch kann man das auch bei Spreadshop also bestellen, aber auf Sicht soll sich das sozusagen dann entsprechend ändern. Ne? Es geht, kann man ja auch sagen, dass es um den Peter geht, ne?
0: Ja, ich weiß, das Variationen-Merch meinst du, um das mal deutlich auszusprechen.
1: Genau.
0: Da muss ich mich ranhalten, weil ich habe gestern festgestellt, ich habe ja zwei Shirts von euch und die habe ich schon so oft getragen und so oft gewaschen, dass die schon kaputt gehen.
1: Das kenne ich, das habe ich auch.
0: Krass, ja. Das lag aber nicht an der Qualität, sondern einfach darin, dass ich die wirklich irre oft anhabe, die Dinger.
1: Ja.
0: Ja. Naja.
1: Ich kenne das Problem. Auf der anderen Seite, ich freue mich natürlich auch, wenn Leute sich dann irgendwie Neues kaufen. Das ist leider so. Ich kenne das selbst, ja. Ich habe mir für den letzten Auftritt, da hatte ich dann auch nochmal, oder nee, auch für den Urlaub zum Beispiel. Im Urlaub trage ich sowas natürlich auch mal gerne, nämlich so ein Polo-Shirt, da habe ich mir auch nochmal eins bestellt. Weil das andere auch schon, die sich so ein bisschen, dass die Schrift abblättert oder sowas, ne? Das passiert dann schon mal, ne? Das kann schon mal passieren.
0: Ja, passiert. Ich sag mal so, die Schrift ist in Ordnung, aber ich hab das wahrscheinlich zu oft gewaschen und getrocknet und selber schuld, Frau Torschak. So einfach wie einfach.
1: Ja.
0: Ja.

0: Gibt es eigentlich was, ich meine, du hast ja wirklich wahnsinnig viel gemacht. Du warst schon, was du an Remixen gemacht hast, für wen du das gemacht hast. Die ganzen Auftritte, ob es große oder kleine Auftritte waren, Alben und Träger, mal Vinyl, mal so, mal so. Gibt es eigentlich was, wovon du träumst, was du gerne musikalisch noch machen möchtest, ob seit Veranstaltungsort oder seit Art der Darstellung oder wie auch immer? Hat man da noch Träume?
1: Ja, die habe ich auf jeden Fall. Also, das kann ich so offen sagen. Also, wir haben viermal auf dem WGT gespielt, aber wir haben zum Beispiel, wenn man jetzt die großen Festivals sieht, Mira Luna und Amphi zum Beispiel, haben wir noch nie gespielt. Und würden da gerne natürlich mal spielen. Ne? Und das heißt, egal wie die uns setzen, aber wir würden das natürlich gerne nochmal, ich sag mal, einem etwas größeren, breiteren Publikum vorstellen, was wir machen. Und was ich auch schon sagte, viele fragen auch immer danach. Auch gerade aus dem Ausland zum Beispiel.
0: Ja.
1: Schöne Grüße an Tom Gold von Communion After Dark. Große Unterstützer auch unserer Musik.
0: Ja, und, stimmt.
1: Ja, das ist einfach, wir würden es einfach noch mal gerne einem größeren Publikum präsentieren, was wir machen, weil es hat sich auch viel verändert. Und wenn man jetzt sagt, wenn ich jetzt zurückblicke, was wir vor 20 Jahren live gemacht haben, das kannst du auch gar nicht mehr vergleichen. Das hat sich natürlich auch weiterentwickelt.
0: Ja, klar.
1: Teilweise würde ich das auch so sicher nicht noch mal machen, aber es war als ein Produkt seiner Zeit, sage ich mal. Und das sind natürlich schon, also dass man einfach noch mal nicht nur Club-Gigs spielt, das macht auch unheimlich Spaß. Wir spielen unheimlich gerne auch in kleinen Clubs und so weiter, aber dass wir einfach vielleicht nochmal einem breiteren Publikum das präsentieren können, das ist sozusagen natürlich schon sicherlich noch was wir gerne machen, machen wollen. Und was ansonsten angeht, gibt jetzt kein, also was natürlich geil ist, ist immer so, oder eine Band, die mich immer schon fasziniert, ist Mind in a Box, auch mit denen haben wir natürlich auch schon einiges zusammen gemacht. Wobei, da wird live nichts passieren, weil er hat irgendwie, live ist er natürlich schon seit Jahren raus, er hat ja nur eine Tour gespielt, glaube ich, und sagte auch live, das ist nicht so sein Ding, und aber das wäre natürlich auch geil, ne? Also mit denen zu spielen oder so. Das ist für mich einfach immer noch eine der Bands der Szene überhaupt, ne? Die zum Beispiel auch so, wo ich auch sage, so, die müssten eigentlich doch noch mehr Aufmerksamkeit erhalten, ne?
0: Ja.
1: Weil ich finde schon grandios, was die machen. Aber das sind solche Dinge eigentlich. Alles andere ist so, ich nehme das immer so, wie es kommt. Also auch das, was ich mit Lord of the Lost, das ist zum Beispiel, das ist ja auch im Grunde genommen damals, das kam über Tommy damals, die kannten sich dann auch entsprechend und könnt ihr nicht mal einen Mix machen, und dann haben wir uns ein Studio gesetzt, das Ding gemacht. Ja, also das ist, ich weiß auch, dass es tierisch viel bei Spotify viele, viele Hörer hat. Das ist hier in unseren Spotify-Playlists, ist das immer ganz oben dabei. Aber ich muss natürlich sagen, persönlich so sind natürlich so Songs, die ich selbst dann auch wirklich noch, die ich geschrieben habe, sind mir näher. Ne? Das ist also jetzt auch nicht so, dass ich durch die Gegend laufe und sage, hier, ich habe mal Lord of the Lost geremixed. Also andere Remixe für zum Beispiel unbekanntere Künstler, ne, die kaum jemand kennt, aber wo ich sage, also den finde ich total geil oder so, diesen Remix, das liegt mir dann schon irgendwie näher. Ne? Also da geht es wirklich nur um die Musik und nicht um den Künstler oder so. Und aber wie gesagt, ne, Träume, wenn es darum geht, diese Wertschätzung, ich sag mal, auch zu erfahren, dass man einfach irgendwie, die sich dann irgendwie in irgendeiner Buchung niederschlägt, dass man einfach, dass man sieht, okay, da ist eine Band, die hat das, was du gerade aufgezählt hast, schon gemacht, ne? Und eigentlich, ja, wäre es vielleicht mal an der Zeit, dass sie mal ran dürfen, ne? Das, darum geht es mir eigentlich vor allen Dingen. Also das würde ich mir mal wünschen, aber wie gesagt, ansonsten nehme ich es immer, wie es kommt. Und meistens immer dann, wenn man irgendwie schon einen Haken dran gemacht hat und glaube ich gar nicht mehr dran denkt, dann passiert dann doch wieder irgendwas.
0: Ja,
1: das ist ganz oft schon passiert, ja.
0: Das ist eigentlich immer noch das, was am schönsten ist dann, ne?
1: Ja. Plötzlich kriegst du eine Mail und oder Remix-Angebot oder Auftrittsangebot, und wo du gar nicht mit rechnest, und natürlich schön wäre es natürlich auch, wenn wir da noch von sprechen, auch ein Auftritt, wenn wir im Ausland sind, auch vielleicht nochmal ein Übersee, ne? Weil da gibt's auch durchaus ein Interesse, dass wir mal drüben spielen. Und Hat sich, allerdings konnten wir das alles noch nicht realisieren, aber es gibt da auf jeden Fall ein Interesse, das kann ich sagen.
0: Ah,
1: Also wir
0: interessant.
1: hätten auch sofort einen Auftrittsort oder wir hätten mehrere Auftrittsorte sofort, wenn wir sagen, hier, wir kommen rüber. Aber
0: Ja.
1: ja, das muss man natürlich auch alles erstmal,
0: Muss man erstmal wuppen, finanziell auch, ne?
1: ja, finanziell durchspielen und logistisch und zeitlich gesehen, wann macht man das? Ne?
0: Ja.
1: Aber generell ist das Interesse da und ich würde es auch gerne mal machen.
0: Jo, für einige Radiostationen endet um 22 Uhr diese Sondersendung. Dafür gibt es kommende Woche Dienstag den zweiten Teil vom Interview. Für alle anderen, die auf gewissen Radiostreams noch unterwegs sind, die hören noch bis 23 Uhr dieses Gespräch, genauso wie die Leute, die auf Twitch rumhängen. Bis 23 Uhr macht Janni noch weiter. Ihr habt jetzt einen aktuellen Titel, also einen der aktuellsten, Kellenisch, auf den Ohren. Ihr folgt davon Kontrast und Tod für dich gut im Massiv in Mensch Remix.

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2: Im Studio André Glatzel. Schönen guten Abend. Die geplante Zuckersteuer fällt wohl deutlich umfangreicher aus als bisher gedacht. Laut Medienberichten betrifft das eine ganze Palette an Getränken, darunter auch Sirup-Varianten, Fruchtsäfte aus Konzentraten und alkoholfreies Bier. Philipp Nitzig.
3: Finanzminister Klingbeil sagte bei NTV, dass die ganze Bundesregierung hinter den Plänen zur Ausweitung stehe. Um welche Getränke es sich genau handelt, sei aber noch vertraulich. Die Bundesregierung erhofft sich von der Steuer, dass der Zuckerkonsum in der Bevölkerung sinkt. Gleichzeitig winken aber auch zusätzliche Steuereinnahmen, die den klammen Krankenkassen zugutekommen sollen.
2: Mit viel Druck auf dem Kessel ist die Bundesregierung zu ihrer Kabinettsklausur zusammengekommen. Hauptthema ist die angespannte wirtschaftliche Lage. Union und SPD wollen jetzt schnell die angeschobenen Reformen umsetzen. Da geht es unter anderem um mehr Wettbewerbsfähigkeit und weniger Bürokratie. Bundesforschungsministerin Dorothee Bär.
4: Wir haben in Deutschland wahnsinnig viele schlummernde Potenziale, die wir heben wollen. Letzte positive Zahl, der Aufwärtstrend auch bei den Start-up-Zahlen gibt ganz große Hoffnung. Den Trend wollen wir weiter unterstützen, auch durch eine Innovationsfreiheitsoffensive. Das heißt konsequent weniger Förderbürokratie, dafür mehr Drive bei dem Transfer von der Forschung direkt in die Praxis.
2: Die deutsche Wirtschaft ist von Mai bis Juni um 0,3% gewachsen und das trotz des Iran-Kriegs. Das Statistische Bundesamt hat seine erste Schätzung damit um 0,1 Prozentpunkte nach oben korrigiert. Grund für das Plus ist die gute Exportentwicklung. US-Country-Sängerin Dolly Parton ist tot. Das hat ihre Familie mitgeteilt. Parton wurde 80 Jahre alt. Sie hatte zuletzt mit gesundheitlichen Problemen zu kämpfen und musste geplante Auftritte absagen. Zu ihren größten Hits gehören Jolene und 9 to 5. Bei VW sollen nur im Notfall Werke geschlossen werden. Das hat Konzernchef Blume auf einer Betriebsversammlung in Wolfsburg gesagt. Der VW-Vorstand erklärt sich die Woche über auf mehreren Veranstaltungen zum Sparplan des Autobauers. Weltweit sollen 50.000 Jobs gestrichen werden. 4 Werke in Deutschland stehen vor dem Aus.
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5: Mit KI-Support. Regen gibt es in der Mitte noch vereinzelt, der zieht aber langsam Richtung Osten ab. Und im Süden kann auch mal ein Schauer oder kurzes Gewitter dabei sein. Sonst ist's oft nur locker bewölkt bis klar, die Tiefstwerte liegen zwischen 17 und 10 Grad. Morgen ziehen in der Mitte viele Wolken durch und es regnet anfangs noch, später wird's freundlicher. Maximal werden es bis 29 Grad.

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2: Im Studio André Glatzel. Schönen guten Abend. Die geplante Zuckersteuer fällt wohl deutlich umfangreicher aus als bisher gedacht. Laut Medienberichten betrifft das eine ganze Palette an Getränken, darunter auch Sirup-Varianten, Fruchtsäfte aus Konzentraten und alkoholfreies Bier. Philipp Nitzig.
3: Finanzminister Klingbeil sagte bei NTV, dass die ganze Bundesregierung hinter den Plänen zur Ausweitung stehe. Um welche Getränke es sich genau handelt, sei aber noch vertraulich. Die Bundesregierung erhofft sich von der Steuer, dass der Zuckerkonsum in der Bevölkerung sinkt. Gleichzeitig winken aber auch zusätzliche Steuereinnahmen, die den klammen Krankenkassen zugutekommen sollen.
2: Bei der Kabinettsklausur der Bundesregierung ist zum Auftakt die Stärkung der Wirtschaft das große Thema gewesen. Die Koalition hat sich dazu auch mit Spitzenvertretern der Branche getroffen. In den kommenden Monaten sollen die Weichen für mehr Wachstum gestellt werden und das in allen Bereichen. Normen und Vorschriften sind wichtig und richtig, sagt etwa Bundesbauministerin Verena Huberts.
4: Aber ich glaube, wenn man mal so ein bisschen ins eigene Leben reinschaut, gerade in das Baugewerbe, dann merken wir, wir haben es auch ein Stück weit übertrieben. Technische Anforderungen, die immer weiter steigen, mit einhergehend die Baukosten. Dieser Weg der Überstandardisierung, den müssen wir mal uns anschauen und vielleicht auch ein Stück weit wieder zurückdrehen.
2: Trotz Iran-Krieg ist die deutsche Wirtschaft von Mai bis Juni um 0,3% gewachsen. Das hat das Statistische Bundesamt mitgeteilt. Und damit seine Schätzung von Ende Juli um 0,1 Prozentpunkte nach oben korrigiert. Insbesondere die gute Entwicklung bei den Exporten ist dafür ausschlaggebend. Die Luftfahrtbranche in Deutschland bleibt im Sinkflug. Der Flughafenverband hat seine Jahresprognose nochmal nach unten korrigiert. Er geht nun von rund 217 Millionen Passagieren aus. Ein Grund ist der Iran-Krieg. Der Flughafenverband kritisiert aber auch die Standortbedingungen mit hohen Kosten. Ein Lottospieler aus Schleswig-Holstein hat den Euro-Jackpot geknackt. Der Tipper hatte alle Zahlen richtig angekreuzt und damit fast 40 Millionen Euro abgeräumt. Erst Anfang August hatte ein Spieler aus Nordrhein-Westfalen beim Euro-Jackpot mehr als 32 Millionen Euro gewonnen.
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5: Mit KI-Support. Regen gibt es in der Mitte noch vereinzelt, der zieht aber langsam Richtung Osten ab. Und im Süden kann auch mal ein Schauer oder kurzes Gewitter dabei sein. Sonst ist's oft nur locker bewölkt bis klar, die Tiefstwerte liegen zwischen 17 und 10 Grad. Morgen ziehen in der Mitte viele Wolken durch und es regnet anfangs noch, später wird's freundlicher. Maximal werden es bis 29 Grad.
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1: Im Studio André Glatzel. Die Zuckersteuer ab kommenden Jahr soll offenbar ausgeweitet werden. Laut Medienberichten sollen mehr Getränke betroffen sein als bislang gedacht, zum Beispiel Siroprodukte oder auch pflanzliche Milchalternativen. Für den Staat würde das natürlich deutlich mehr Steuereinnahmen bedeuten. Darum gehe es dabei aber nicht, sagte Finanzminister Klingbeil bei NTV.
2: Das Ziel ist doch klar. Wir sehen, dass wir unsere Kinder schützen müssen, dass wir das Gesundheitssystem stärken müssen. Das ist in vielen anderen Ländern passiert. Das machen wir hier auch. Und ich kann Ihnen aus den Gesprächen, glaube ich, sagen, dass da auch die ganze Bundesregierung dahinter steht. Das ist etwas, was wir auf den Weg bringen. Und das ist doch richtig, um unsere Kinder zu schützen, um dafür zu sorgen, dass man in Deutschland gesünder lebt. Dafür ist eine solche Steuer dann noch richtig.
1: Die befürchteten Werksschließungen bei VW sind noch keine beschlossene Sache. Das hat Konzernchef Blume bei einer Betriebsversammlung in Wolfsburg gesagt. Die Infos von Tim Britztrupp.
3: Sie seien immer die letzte und teuerste Lösung, sagte Blume. Der Vorstand äußert sich die Woche über auf mehreren Veranstaltungen zu den Sparplänen. Weltweit sollen 50.000 Stellen gestrichen werden. Die Werke Emden, Hannover, Zwickau und Neckarsulm stehen auf der Kippe. Die Ankündigungen zuletzt hatten bei den Beschäftigten für große Unsicherheit gesorgt. Sie werfen dem Vorstand eine desaströse Kommunikation vor.
1: Mit viel Druck auf dem Kessel ist die Bundesregierung zu ihrer Kabinettsklausur zusammengekommen. Hauptthema ist die angespannte wirtschaftliche Lage. Union und SPD wollen jetzt schnell die angeschobenen Reformen umsetzen. Da geht es unter anderem um mehr Wettbewerbsfähigkeit und weniger Bürokratie. Der Handelsstreit zwischen Kanada und den USA eskaliert weiter. Die kanadische Regierung hat jetzt Vergeltungszölle im Wert von 20 Milliarden Dollar angekündigt. Am Wochenende waren Verhandlungen zwischen den USA und Kanada gescheitert. Daraufhin verhängten die USA Strafzölle gegen den Nachbarn. Die Country-Welt trauert um eine ihrer ganz Großen. Dolly Parton ist im Alter von 80 Jahren verstorben. Parton wurde mit Hits wie Jolene oder 9-to-5 weltberühmt. Außerdem sorgte sie mit ihrer Imagination Library dafür, dass Millionen Bücher kostenlos an Kinder verschickt wurden.
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4: Mit KI-Support. Viele Wolken gibt es heute erstmal. Vom südöstlichen Niedersachsen bis nach Sachsen kann anfangs auch vereinzelt Regen dabei sein, der dann nach Osten abzieht. Später lockert es dort auf. Sonst wird es Sonne und Wolken und meist trocken. An den Alpen anfangs mit einzelnen Schauern. Dazu werden es maximal 20 bis 29 Grad. Morgen wird es im Westen wolkiger. Später sind dort kräftige Gewitter möglich. Sonst oft sonnig und heiß bis knapp 34 Grad.

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